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1: Aus dem Studio Elisabeth Czatovic. Stärkung der Tourismuslehre. Mit der Initiative Ausgezeichnete Lehrbetriebe im Tourismus möchte die Wirtschaftskammer Burgenland die Qualität der Lehrausbildung stärken. 7 burgenländische Tourismusbetriebe tragen derzeit das Gütesiegel, darunter auch die Sonnentherme in Lutzmannsburg. Die Qualitätsoffensive setzt auf gemeinsame Ausbildungsstandards und eine umfassende Begleitung von Lehrlingen und Lehrkräften. Zum Start des Lehrjahres hat in der Berufsschule Eisenstadt ein Welcome Day stattgefunden. Forschungsprojekt gegen Götterbaum. Um den invasiven Götterbaum zurückzudrängen, wurde die Universität für Bodenkultur vom Land mit einem Forschungsprojekt beauftragt. Der Götterbaum breitet sich im Burgenland aus, verdrängt heimische Pflanzenarten und bietet Tieren nur wenige Nahrungsquellen. An 3 Standorten im Bezirk Neusiedl wird den Bäumen nun ein Pilz eingesetzt, der die Pflanze schwächen soll. Untersucht wird auch, wie sich der Pilz im jeweiligen Lebensraum verhält. Bei erfolgreichem Verlauf soll die Methode auch in anderen Regionen eingesetzt werden. 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
1: Aus dem Studio Elisabeth Czatovic. Burgländerin erfolgreich im Grasski-Weltcup. Am Sonntag ist der Grasski-Weltcup zu Ende gegangen. Tina Hetfleisch aus Oberdorf im Bezirk Oberwart wurde Zweite im Gesamtweltcup und hat mit großem Punkteabstand den Sieg im Slalom-Weltcup geholt. Beim Finale in Italien hat Hetfleisch den abschließenden Slalom gewonnen. Insgesamt ist die 20-Jährige 9-mal am Stockerl gelandet und zeigt sich mit der Saison zufrieden. Jetzt wartet auf die Sportlerin noch die Junioren-Weltmeisterschaft in 2 Wochen. In Japan. Landesförderung für Futtermittelkauf. Das Land Burgenland stellt nun 300.000 Euro für den Ankauf von Ersatzfuttermitteln zur Verfügung. Damit sollen die wirtschaftlichen Folgen der Dürre abgefedert und Tierbestände gesichert werden. Pro Hauptbetriebssitz und Tierhaltung im Burgenland ist eine Unterstützung von maximal 5.000 Euro vorgesehen. Bis Ende März 2027 wird etwa der Ankauf von Raufutter, Trockenschnitten oder Silomais gefördert. Anträge können voraussichtlich ab Mitte Oktober auf der Website des Landes oder per Post gestellt werden. 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
1: Aus dem Studio Elisabeth Czatovic. Stärkung der Tourismuslehre. Mit der Initiative Ausgezeichnete Lehrbetriebe im Tourismus möchte die Wirtschaftskammer Burgenland die Qualität der Lehrausbildung stärken. 7 burgenländische Tourismusbetriebe tragen derzeit das Gütesiegel, darunter auch die Sonnentherme in Lutzmannsburg. Die Qualitätsoffensive setzt auf gemeinsame Ausbildungsstandards und eine umfassende Begleitung von Lehrlingen und Lehrkräften. Zum Start des Lehrjahres hat in der Berufsschule Eisenstadt ein Welcome Day stattgefunden. Forschungsprojekt gegen Götterbaum. Um den invasiven Götterbaum zurückzudrängen, wurde die Universität für Bodenkultur vom Land mit einem Forschungsprojekt beauftragt. Der Götterbaum breitet sich im Burgenland aus, verdrängt heimische Pflanzenarten und bietet Tieren nur wenige Nahrungsquellen. An 3 Standorten im Bezirk Neusiedl wird den Bäumen nun ein Pilz eingesetzt, der die Pflanze schwächen soll. Untersucht wird auch, wie sich der Pilz im jeweiligen Lebensraum verhält. Bei erfolgreichem Verlauf soll die Methode auch in anderen Regionen eingesetzt werden. 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
1: Aus dem Studio Elisabeth Czatovic. Burgländerin erfolgreich im Grasski-Weltcup. Am Sonntag ist der Grasski-Weltcup zu Ende gegangen. Tina Hetfleisch aus Oberdorf im Bezirk Oberwart wurde Zweite im Gesamtweltcup und hat mit großem Punkteabstand den Sieg im Slalom-Weltcup geholt. Beim Finale in Italien hat Hetfleisch den abschließenden Slalom gewonnen. Insgesamt ist die 20-Jährige 9-mal am Stockerl gelandet und zeigt sich mit der Saison zufrieden. Jetzt wartet auf die Sportlerin noch die Junioren-Weltmeisterschaft in 2 Wochen. In Japan. Landesförderung für Futtermittelkauf. Das Land Burgenland stellt nun 300.000 Euro für den Ankauf von Ersatzfuttermitteln zur Verfügung. Damit sollen die wirtschaftlichen Folgen der Dürre abgefedert und Tierbestände gesichert werden. Pro Hauptbetriebssitz und Tierhaltung im Burgenland ist eine Unterstützung von maximal 5.000 Euro vorgesehen. Bis Ende März 2027 wird etwa der Ankauf von Raufutter, Trockenschnitten oder Silomais gefördert. Anträge können voraussichtlich ab Mitte Oktober auf der Website des Landes oder per Post gestellt werden. 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

0: Es ist 7 Uhr.
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2: Aus dem Studio Elisabeth Czatovic. Stärkung der Tourismuslehre. Mit der Initiative Ausgezeichnete Lehrbetriebe im Tourismus möchte die Wirtschaftskammer Burgenland die Qualität der Lehrausbildung stärken. 7 burgenländische Tourismusbetriebe tragen derzeit das Gütesiegel, darunter auch die Sonnentherme in Lutzmannsburg. Die Qualitätsoffensive setzt auf gemeinsame Ausbildungsstandards und eine umfassende Begleitung von Lehrlingen und Lehrkräften. Zum Start des Lehrjahres hat in der Berufsschule Eisenstadt ein Welcome Day stattgefunden. Forschungsprojekt gegen Götterbaum. Um den invasiven Götterbaum zurückzudrängen, wurde die Universität für Bodenkultur vom Land mit einem Forschungsprojekt beauftragt. Der Götterbaum breitet sich im Burgenland aus, verdrängt heimische Pflanzenarten und bietet Tieren nur wenige Nahrungsquellen. An 3 Standorten im Bezirk Neusiedl wird den Bäumen nun ein Pilz eingesetzt, der die Pflanze schwächen soll. Untersucht wird auch, wie sich der Pilz im jeweiligen Lebensraum verhält. Bei erfolgreichem Verlauf soll die Methode auch in anderen Regionen eingesetzt werden. 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
1: Aus dem Studio Elisabeth Czatovic. Burgenländerin erfolgreich im Grasski-Weltcup. Am Sonntag ist der Grasski-Weltcup zu Ende gegangen. Tina Hetfleisch aus Oberdorf im Bezirk Oberwart wurde Zweite im Gesamtweltcup und hat mit großem Punkteabstand den Sieg im Slalom-Weltcup geholt. Beim Finale in Italien hat Hetfleisch den abschließenden Slalom gewonnen. Insgesamt ist die 20-Jährige 9-mal am Stockerl gelandet und zeigt sich mit der Saison zufrieden. Jetzt wartet auf die Sportlerin noch die Junioren-Weltmeisterschaft in 2 Wochen in Japan. Landesförderung für Futtermittelkauf. Das Land Burgenland stellt nun 300.000 Euro für den Ankauf von Ersatzfuttermitteln zur Verfügung. Damit sollen die wirtschaftlichen Folgen der Dürre abgefedert und Tierbestände gesichert werden. Pro Hauptbetriebssitz und Tierhaltung im Burgenland ist eine Unterstützung von maximal 5.000 Euro vorgesehen. Bis Ende März 2027 wird etwa der Ankauf von Raufutter, Trockenschnitten oder Silomais gefördert. Anträge können voraussichtlich ab Mitte Oktober auf der Website des Landes oder per Post gestellt werden. 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
1: Aus dem Studio Elisabeth Czatovic. Stärkung der Tourismuslehre. Mit der Initiative Ausgezeichnete Lehrbetriebe im Tourismus möchte die Wirtschaftskammer Burgenland die Qualität der Lehrausbildung stärken. 7 burgenländische Tourismusbetriebe tragen derzeit das Gütesiegel, darunter auch die Sonnentherme in Lutzmannsburg. Die Qualitätsoffensive setzt auf gemeinsame Ausbildungsstandards und eine umfassende Begleitung von Lehrlingen und Lehrkräften. Zum Start des Lehrjahres hat in der Berufsschule Eisenstadt ein Welcome Day stattgefunden. Forschungsprojekt gegen Götterbaum. Um den invasiven Götterbaum zurückzudrängen, wurde die Universität für Bodenkultur vom Land mit einem Forschungsprojekt beauftragt. Der Götterbaum breitet sich im Burgenland aus, verdrängt heimische Pflanzenarten und bietet Tieren nur wenige Nahrungsquellen. An 3 Standorten im Bezirk Neusiedl wird den Bäumen nun ein Pilz eingesetzt, der die Pflanze schwächen soll. Untersucht wird auch, wie sich der Pilz im jeweiligen Lebensraum verhält. Bei erfolgreichem Verlauf soll die Methode auch in anderen Regionen eingesetzt werden. 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
4: 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Schönen guten Morgen bei trübem bzw. wolkigem Wetter und wir messen 12 Grad im Moment. Die erste Tageshälfte verläuft dann oft auch strahlend sonnig. Ab Mittag etwa kommen einige dichtere Wolken auf, sie bringen aber keinen Niederschlag und ziehen zum Abend hin wieder ab. Der Wind weht schwach bis mäßig aus Nordwest und die Tageshöchsttemperaturen, diese bewegen sich zwischen 18 und höchstens 21 Grad.
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4: 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Viele liebe Grüße, alle die mich kennen und unseren Radiogästen, die unser Programm zum ersten Mal hören, wünsche ich gute Unterhaltung bei uns und einen schönen Mittwochvormittag mit unserem mehrsprachigen Radio Mora und im Memo Magazin live.

Das war aus der Kurtbahn und die Chefpartie und Sie sind zu Gast im Radio Mora Programm im dritten Memo Magazin dieser Woche. Ein kurzer Überblick dieser Sendung. Als Tagesthema kommt heute Buchbranche in der zweisprachigen Bibliothek Kroatisch Minichov Mijenovo im Fokus. Aber auch andere Themen finden den Platz in unserem Programm heute Mittwoch. Unsere zweisprachigen Nachrichten sollten Sie auch nicht verpassen heute. Die nächsten hören Sie um 8:30. 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

Schönen guten Morgen noch einmal. Es ist 8.20 Uhr. Sie sind zu Gast bei Memo Magazin auf Radio Mora. Musikalisch verwöhnen wir Sie weiter mit Kompaktdisco und zuvor ein informativer Blog. Wir empfehlen ein paar regionale Veranstaltungen. Im Rahmen der Polenale Oberbundorfer Kulturtage 26 findet diesen Donnerstag, also morgen, eine weitere Veranstaltung statt. Jutta und Joe Treiber präsentieren dabei ihr neues Buch Kurztrip nach Absurdistan im Kino Oberbullendorf. Beginn ist also morgen Donnerstag um 19 Uhr. Der Eintritt ist frei. 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TV-Liebling Thomas Mraz ist am Freitag, dem 25. September, mit seinem ersten Soloprogramm zu Gast in der Kuga Groß-Warersdorf. Dabei steht der Schauspieler ganz allein auf der Bühne und zeigt eine persönliche, humorvolle Seite. Beginn ist um 20 Uhr und das ist ein Abend für alle, die Thomas Mraz einmal abseits von Film und Fernsehen live erleben möchten. In Kooperation mit den burgenländischen Volkshochschulen findet am Donnerstag in der ehemaligen Synagoge in Kobersdorf die Veranstaltung zwischen Prag und Nikolsburg. Jüdisches Leben in den böhmischen Ländern statt. Vortragende ist Dr. Ines Kölsch. Beginn ist um 18 Uhr. Der Eintritt ist eine freie Spende. 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
1: Aus dem Studio Elisabeth Czatovic. Burgenländerin erfolgreich im Grasski-Weltcup. Am Sonntag ist der Grasski-Weltcup zu Ende gegangen. Tina Hetfleisch aus Oberdorf im Bezirk Oberwart wurde Zweite im Gesamtweltcup und hat mit großem Punkteabstand den Sieg im Slalom-Weltcup geholt. Beim Finale in Italien hat Hetfleisch den abschließenden Slalom gewonnen. Insgesamt ist die 20-Jährige 9-mal am Stockerl gelandet und zeigt sich mit der Saison zufrieden. Jetzt wartet auf die Sportlerin noch die Junioren-Weltmeisterschaft in 2 Wochen. In Japan. Landesförderung für Futtermittelkauf. Das Land Burgenland stellt nun 300.000 Euro für den Ankauf von Ersatzfuttermitteln zur Verfügung. Damit sollen die wirtschaftlichen Folgen der Dürre abgefedert und Tierbestände gesichert werden. Pro Hauptbetriebssitz und Tierhaltung im Burgenland ist eine Unterstützung von maximal 5.000 Euro vorgesehen. Bis Ende März 2027 wird etwa der Ankauf von Raufutter, Trockenschnitten oder Silomais gefördert. Anträge können voraussichtlich ab Mitte Oktober auf der Website des Landes oder per Post gestellt werden. 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
2: 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Vorübergehend zeigen sich heute einige dichtere Wolken am Himmel, mit Niederschlag ist aber nicht zu rechnen. Sonst ist es bis zum Abend überwiegend sonnig, der Wind weht schwach bis mäßig aus Nordwest. Die Nachmittagstemperaturen liegen im Bereich zwischen 18 und höchstens 21 Grad. Im Moment sind wir bei 13 Grad angelangt.

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1: Ein Buch, das vor 12 Jahren entstanden ist, wurde bei einem besonderen Buchbrunch in Kroatisch Minihof wieder lebendig. Die zweisprachige Bibliothek lud gemeinsam mit dem Europahaus Burgenland zu einem Vormittag ein, bei dem Bücher, Erinnerungen und persönliche Begegnungen im Mittelpunkt standen.
2: Herzlich willkommen, Dobrodan, Iserdačno, Dobrodošli. Einen wunderschönen guten Morgen und herzlich willkommen im Namen der zweisprachigen Bibliothek zu unserem ersten Buchbrunch hier im Mirnovo.
1: Im Rahmen der Jubiläumsinitiative 60 Jahre, 60 Aktionen wurde das dreisprachige Kinderkunstbuch Zauber von Farbe und Wort vorgestellt. Das Buch ist das Ergebnis eines kreativen Projekts, das 2014 in Zusammenarbeit mit SchülerInnen, LehrerInnen, KünstlerInnen und AutorInnen der Bibliothek und dem Europahaus entstanden ist. Bei der Veranstaltung trafen damalige Projektbeteiligte auf die Kinder von damals, die heute junge Erwachsene sind. Auch frühere und aktuelle Verantwortliche des Europahauses waren dabei. Den Auftakt machte Andrea Karal von der zweisprachigen Bibliothek Kroatisch Minihof, Dvojezična Biblioteka Mjenovo. Sie begrüßte die Gäste und erzählte, wie es zu diesem besonderen Buchbrunch gekommen ist.
3: Also besonders war es, dass man eigentlich wirklich so, wie die Maria das dann eingangs erwähnt hat, uns allen nicht bewusst war, was machen wir da überhaupt. Ja, also wir haben uns da reingestürzt in dieses Projekt. Ja, wir machen halt irgendwie, bieten Workshops für die Schülerinnen und Schüler an mit einer Künstlerin und dann schauen wir, was entsteht. Und das war wirklich so, dass dieses Grundmotto war, wir lassen ausreichend Zeit, damit sie sich mit den verschiedenen kreativen Ausdrucksformen einmal anfreunden können, die austesten können. Und das ist halt im normalen Schulbetrieb überhaupt nicht notwendig. Und als Ergänzung dazu haben dann eben die beiden Lehrerinnen halt das Thema Sprachen da aufgearbeitet und an den Texten gearbeitet. Und das war halt schön, weil das waren, ja, wie gesagt, ein ganzes Sommersemester lang. Das ist ja unvorstellbar heutzutage.
1: Das Kinderkunstbuch ist aus einem gemeinsamen kreativen Projekt entstanden, bei dem Kinder ihre eigenen Ideen in Wort und Bild umsetzen konnten. Begleitet wurde das Projekt auch vom Europahaus Burgenland, das bereits damals ein wichtiger Partner war, erzählte uns Helga Kuzmic.
4: Dieses Projekt ist wirklich besonders. Wir haben auch heute gehört, wie die Kinder von damals, jetzt junge Erwachsene, sich daran erinnern, was sie damals erfahren haben an Kreativität und Freiheit und wie sie das mitnehmen können, auch jetzt ins Erwachsenenleben. Wir im Europahaus, wir arbeiten auch immer mit kreativen Ansätzen. Bei uns gibt es Ausstellungen, die wir auch selber gestalten, zur Weltbürgerschaft, zum Thema nicht auf der Erde lasten. Das wird auch immer mit Performances von uns begleitet, wo dann in das Thema eingeführt wird.
1: So Helga Kuzmic, Geschäftsleitung des Europahauses. Auch Hans Göttl, der damalige Leiter des Europahauses Burgenland, war in die Entstehung und Herausgabe des Buches eingebunden. Für ihn war dieses Projekt ein Beispiel dafür, wie Zusammenarbeit zwischen Kindern, Schulen, Kulturinstitutionen und dem Europahaus funktionieren kann.
5: Ich glaube zu wissen, dass ein Denken oder eine Vorstellung uns zusammengebracht hat, das Bild von Bibliothek als Lernort, Ort der Begegnung, als eine Sphäre des Verweilens auch. Vor allem das. So habe ich das Bild gewonnen als Tramper, Vagabund in den nördlichen Ländern. Und so ist es dann und wann dann im Burgenland und im Europahaus gerungen. In Projekte, einzelne Begegnungen, wie eben mit der Bibliothek Mennerow immer wieder.
1: Im Mittelpunkt standen bei diesem Wiedersehen aber natürlich auch jene, die das Buch damals mit ihren eigenen Texten und Bildern gestaltet haben. Drei der damaligen Schüler waren beim Buchbrunch dabei und stellten ihre Beiträge erneut vor. Benjamin Kuzmic, David Tomnanovic und Nelica Zvonaric lassen ihre Texte vor und erzählten, wie sie das damalige Projekt heute, viele Jahre später, sehen.
6: Die Engel haben den goldenen Stern nicht gut geputzt, darum ist er schwarz geworden. Und auch die Flaggen von Ägypten, Minichow, Ungarn, Frankreich, Salzburg und der Könige gefallen. 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
7: Auf dem komischen Spielplatz spielten immer gerne viele Kinder. Einmal kam ein reicher Mann in das Dorf und er wollte den Spielplatz für seine Kinder kaufen. 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Ja, i vas auf jeden Fall, dass man sich die ganzen Materialien selbst aussuchen können und der Kreativität hat freien Lauf lassen und können. Aber ich muss ehrlich sagen, ich weiß jetzt wirklich nicht mehr so viel drüber, weil es sind schon ein paar Nächte dazwischen. Ja. Aber es war eine schöne Zeit auf jeden Fall.
8: Vor 1000 Jahren haben die Menschen erzählt, dass es Meereszauberblumen gibt. Wer diese Blumen sieht, dem werden drei Wünsche erfüllt und eine Blume gehört für immer ihm. Prentisul stets ludi povidali o morskom čarovnom cvijeću, ki ugleda ovo cvijeće, tomu će se ispuniti tri želje, a jedan cvijet mora za uvijek pridržati za sebe.
9: Ich glaube, es ist wichtig, dass auch Kinder einmal frei arbeiten können. Wir haben auch vorhin darüber geredet, dass Kinder schon sehr früh in so ein Hamsterrad gesteckt werden und dass es Aufträge für Aufträge werden einfach nur abgehakt. Wir hatten die Möglichkeit, dass wir einfach nur eben diese Bilder im Garten, an die kann ich mich auch erinnern, wir konnten einfach frei ausüben, was wir halt wollten.
1: 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Ein Buch aus der Kindheit wurde damit zum Anlass für ein Wiedersehen und zu einer Erinnerung daran, wie lange gemeinsame kreative Projekte nachwirken können.
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2: Aus dem Studio Elisabeth Czatovic. Stärkung der Tourismuslehre. Mit der Initiative Ausgezeichnete Lehrbetriebe im Tourismus möchte die Wirtschaftskammer Burgenland die Qualität der Lehrausbildung stärken. 7 burgenländische Tourismusbetriebe tragen derzeit das Gütesiegel, darunter auch die Sonnentherme in Lutzmannsburg. Die Qualitätsoffensive setzt auf gemeinsame Ausbildungsstandards und eine umfassende Begleitung von Lehrlingen und Lehrkräften. Zum Start des Lehrjahres hat in der Berufsschule Eisenstadt ein Welcome Day stattgefunden. Forschungsprojekt gegen Götterbaum. Um den invasiven Götterbaum zurückzudrängen, wurde die Universität für Bodenkultur vom Land mit einem Forschungsprojekt beauftragt. Der Götterbaum breitet sich im Burgenland aus, verdrängt heimische Pflanzenarten und bietet Tieren nur wenige Nahrungsquellen. An 3 Standorten im Bezirk Neusiedl wird den Bäumen nun ein Pilz eingesetzt, der die Pflanze schwächen soll. Untersucht wird auch, wie sich der Pilz im jeweiligen Lebensraum verhält. Bei erfolgreichem Verlauf soll die Methode auch in anderen Regionen eingesetzt werden. 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
5: 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Heute Sonne und Wolken. Am Vormittag mehr Sonnenschein und gelegentlich ziehen Wolken durch. Vor allem am Nachmittag können sie auch dichter sein. Der Wind ist schwächer als zuletzt und weht mäßig aus Nordwest. Die Temperaturen steigen heute auf höchstens so 17 bis 21 Grad. Aktuell messen wir 14 Grad.

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1: Vier Minuten nach neun. Es ist Mitte der Woche für manche ein leichter Tag, weil das Wochenende auch irgendwo in Sicht ist. Für die anderen ein anstrengender. Umso mehr freut es mich, dass Sie hier bei Radio Mora sind, denn für Sie alle haben wir entspannte und unterhaltsame mehrsprachige Musik und Themen. Herzlich willkommen im Memo bei Radio Mora. 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

Der Internationale Tag der Gebärdensprachen wird seit 2018 von den Vereinten Nationen am heutigen 23. September begangen. Mit ihm soll das Bewusstsein für die Relevanz der Gebärdensprachen geschärft werden, da nur über die Menschenrechte für Gehörlose vollständig zu verwirklichen sind. Der Tag soll genutzt werden, um die kulturelle Vielfalt der gehörlosen Menschen zu würdigen und sich mit den Gebärdensprachen und ihren Unterschieden auseinanderzusetzen. 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

Ländern leben. Weltweit kommen über 300 verschiedene Gebärdensprachen zum Einsatz, sowie eine internationale Gebärdensprache mit einem begrenzten Wortschatz. Sie gelten als vollwertige, natürliche Sprachen. Das Erlernen dieser Sprachen soll erleichtert werden, um die Gemeinschaft zu fördern. ÖGS, also österreichische Gebärdensprache, kann seit diesem September als vollwertige zweite lebende Fremdsprache, also neben Sprachen wie Französisch oder Spanisch, an der AHS Oberstufe also gewählt werden. Das Angebot steht vorerst nur an ausgewählten Standorten zur Verfügung, da es mancherorts noch an ausgebildeten Lehrkräften mangelt. Die österreichische Gebärdensprache, also ÖGS, ist in Österreich bereits seit 2005 als eigenständige Sprache anerkannt.

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1: Herzlich willkommen bei Radio Mora. Jetzt hören Sie mehr zum Tagesthema. Kürzlich fand in Kroatisch Minihof Mjenovo ein Buchbrunch statt, der von der örtlichen zweisprachigen Bibliothek und dem Europahaus organisiert wurde.
2: Das Europahaus Burgenland und die Akademie Pannonien werden stolze 60 Jahre alt. Unter dem Motto 60 Jahre, 60 Aktionen wird dieses Jubiläum gefeiert und wir freuen uns von Herzen, dass wir mit unserem Buchbrunch heute ein Teil dieser schönen Aktion sein können.
1: Ein Buch entsteht nicht nur durch Papier, Farben und Worte, sondern auch durch Menschen, die Ideen begleiten und Kindern den nötigen Raum für Kreativität geben. Beim Buchbrunch in der zweisprachigen Bibliothek Kroatisch Minihof standen deshalb auch jene im Mittelpunkt, die ein besonderes Projekt damals in der Schule betreut haben. Das dreisprachige Kinderkunstbuch Zauber von Farbe und Wort Schar Ricci Boja entstand 2014 mit SchülerInnen der Volksschulen Kroatisch Minihof, Mjenovo und Nebesdorf Šuševo. Die Kinder wurden von ihren LehrerInnen Mirjana Palatin und Maria Karal Zvonaric-Karal begleitet. Beim Wiedersehen erzählten die beiden von ihren Erinnerungen an die gemeinsame Arbeit und daran, wie die Kinder damals an das Projekt herangegangen sind.
3: Zuerst einmal danke, Andrea, dass du uns immer diese Projekte ermöglicht hast. Wir haben sehr viel zusammengearbeitet damals und das war natürlich der Höhepunkt dieses Projekts. Das ist auch mir in guter Erinnerung geblieben. Ich kann mich noch sehr gut daran erinnern, dass wir damit begonnen haben, über Gefühle mit den Kindern zu reden, wie es ihnen geht, was sie fühlen, was gute Gefühle sind, was schlechte Gefühle sind. Und die nächste Stufe war dann diese Illustrationen, wo sie wirklich mit Sprache und mit Bildern ihre Gefühle zeigen konnten und darstellen konnten. Und da kann ich mich an viele schöne Stunden erinnern. Es ist beim Arbeiten, es wurde nicht gewertet, es wurde nicht geurteilt. Sie konnten einfach arbeiten. Und das muss ich sagen, diese Bilder habe ich heute noch vor mir, so wie die Kinder da in sich gehen. Und ja, das ist mir in sehr guter Erinnerung geblieben. Und auch die Arbeit, als wir das Papier geschöpft haben mit der Anneliese, muss ich sagen, also diesen Nachmittag oder diese Vormittage, da sehe ich uns noch im Garten. Also das war wirklich, wirklich wunderbar. 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
4: Ja, ich kann mich an die Annelies sehr gut erinnern. Das war immer ein sehr spannender Vormittag oder Nachmittag. Ich habe sie immer abgeholt, aus Nikitschen und wieder zurückgebracht. Ja. Und das Auto war immer vollgeräumt mit Sachen. Also es war wirklich sehr spannend. Was wird das heute? Ja, und was mich sehr berührt hat, war, dass die Kinder schon auch sehr reflektiert waren und zusammengehalten haben. Es hat auch Streit gegeben, das konnte man dann auch schlichten. Ja, wir haben alles sehr viel gelernt. Und es war einfach mit null starten und schauen wir mal, was rauskommt. Das war besonders das Besondere am Projekt und wir waren, glaube ich, alle sehr mutig.
1: Für die drei ehemaligen SchülerInnen war der Buchbrunch eine Gelegenheit, die eigenen Texte nach vielen Jahren wieder in die Hand zu nehmen. Was damals als Beitrag für ein Kinderbuch entstanden ist, lässt sich heute auch aus einer anderen Perspektive betrachten. Benjamin Kuzmic, David Domnanovic und Nelica Zvonaric lassen ihre Texte vor und erzählten, wie sie diese heute verstehen und welche Erinnerungen sie mit dem Projekt verbinden. Zuerst einmal Benjamin Kuzmic.
5: 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Also je to ganz natürliches, weil in der Wettigen Zeit sprechen wir oft so von der Angst vom leeren Blatt. Ja, Wo man nicht weiß, ja, was soll ich jetzt schreiben, was soll ich jetzt machen. Chatius hat oft die Wand probiert, Muranjac hat oft, Tula Putimotakov Britis sagt, ja, Muranjac hat nachiniert, amit to kodica und dann ist mir mal. 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Ja mene interese einfach an damals an Geschichte und an Astronomie. Mit diesem Stern denke ich, das war einfach so ganz natürlich und diesen Weg bin ich dann jetzt weitergegangen und ja, und jetzt studiere ich Geschichte und Slawistik und ich schaue immer sehr gerne dann zurück, dann wie ich mir schon diesen Weg schon mehr oder weniger schon vorgezeichnet habe damals.
1: Auch David Domlanovic nahm seinen damaligen Text wieder auf und gab Einblicke in seine heutige Sichtweise.
6: Ja, ich weiß auf jeden Fall noch, dass man sich die ganzen Materialien selbst aussuchen können und der Kreativität halt freien Lauf lassen und kennen. Aber ich muss ehrlich sagen, ich weiß jetzt wirklich nicht mehr so viel drüber, weil es sind schon ein paar Nächte dazwischen. Ja. Aber es war eine schöne Zeit auf jeden Fall.
7: Wenn du dein Bild anschaust.
6: Ja, und das kann ich mich schon erinnern. Also, das weiß ich schon noch. Ja. Ich weiß, dass wir da viel gemacht haben, mit denen auch mit Papier und das Papier geschöpft haben und sowas. Ja, aber was mir zu dem Zeitpunkt im Sinn war, dass ich da genau das Bild mache, kann ich leider nicht mehr wiedergeben, was ich mir da gedacht habe. Das war, glaube ich, ein spontaner Impuls. Und ja.
1: Den Abschluss der Lesungen bildete Nelica Zvonaric. Auch sie teilte ihren Text und erzählte, was ihr aus der damaligen Projektzeit besonders in Erinnerung geblieben ist.
8: Ich glaube, es ist wichtig, dass auch Kinder einmal frei arbeiten können. Wir haben auch vorhin darüber geredet, dass Kinder schon sehr früh in so ein Hamsterrad gesteckt werden. Und dass es Aufträge für Aufträge werden einfach nur abgehakt. Wir hatten die Möglichkeit, dass wir einfach nur eben diese Bilder im Garten, an die kann ich mich auch erinnern. Wir konnten einfach frei ausüben, was wir halt wollten. Wir konnten uns unser Material aussuchen und eben selber interpretieren, was wir aus unserem Bild, also mit unserem Bild sagen wollten. Diese Freiheit wird heutzutage, glaube ich, den Kindern nicht mehr so gegeben. Und deshalb ist es sehr schön, dass wir diese Möglichkeit hatten. Danke.
9: Vor 1000 Jahren haben die Menschen erzählt, dass es Meereszauberblumen gibt. Wer diese Blumen sieht, dem werden 3 Wünsche erfüllt und eine Blume gehört für immer ihm. 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
10: Ja, ich habe schon immer gerne Märchen so geschrieben. Ich glaube, wir haben auch nach dem Projekt selber angefangen, Geschichten zu schreiben. Ja. Ich glaube, das hat uns inspiriert.
1: 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Die Lesungen machten deutlich, dass die eigenen Worte und Bilder auch nach vielen Jahren noch eine Verbindung zwischen Kindheit, Schule, Kreativität, aber auch dem eigenen Leben schaffen können.
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2: Die zweitgrößte Liebe von Ruth Maria Thomas.
3: Die zweitgrößte Liebe von Ruth Maria Thomas ist nicht nur eine Liebesgeschichte im klassischen Sinne, sondern es geht vor allem um das Thema Klassismus. Es geht darum, ob zwei Menschen, die ganz unterschiedlich aufwachsen, die ganz unterschiedliche Startbedingungen haben, ob sie tatsächlich zueinander finden und auch sich auch lieben können. Der Roman wird abwechselnd erzählt von Henry und von Michelle. Henry denkt bei dem Wort Erbe zum Beispiel an den finanziellen Polster, den er hat. Er denkt an die Schenkungen seiner Großeltern, an die monatliche Sparrate, an die Aktien, Fonds, Goldbahn. Er hat eine sündteure Wohnung, wo alles perfekt ist. Und ja, später zieht sie dann zu ihm. Michelle hingegen denkt bei dem Wort Erbe an das, was ihre Mutter Marianne ihr hinterlassen hat. Eine schwere Kindheit, kaum Geld am Ende des Monats und einen kleinen Bruder, auf den sie immer aufpassen musste, wenn die alleinerziehende Mama wieder einmal in der Nachtschicht war. Sie liebt ihren Bruder bedingungslos und würde auch alles für ihn tun. Sie treffen sich immer wieder zu Weihnachten an einer Fischbude, essen dort was gemeinsam. Und das ist ihr Weihnachten, einfach weil sie es so gewohnt sind von früher. Henry lebt eben in einer ganz anderen Welt. Er lädt sie ein in schicke und sauteure Restaurants und bestellt ihr Blumensträuße und schlürft Austern und Champagner. Und ja, er nimmt sie dann auch sehr bald mit zu seinen Eltern in sein wohlbehütetes Zuhause. Sie machen Urlaubsreisen und kommen auch in Hotels, in denen sie normalerweise arbeitet. Und er würde auch lieber haben, dass sie nicht mal als Rezeptionistin arbeitet, sondern lieber wieder Schmuck macht, weil das könnte er dann sozusagen auch als Kunst verkaufen in seinem Dunstkreis. Und er überlegt, wie er ihr helfen kann. Michelle hingegen hat aber jetzt die Möglichkeit, in ihrem Hoteljob aufzusteigen und ihre Schulden abzubezahlen. Sie kann ja nichts dafür, dass sie ihr Geschäft schließen muss. Sie hatte einmal ein Schmuckgeschäft, dann kam Corona dazwischen. Es musste alles zugemacht werden und sie konnte sich nicht mehr über Wasser halten und sitzt eben auf den Schulden. Die sie natürlich fleißig abbezahlt, aber sie findet auch sämtliche Mittel und Wege, um zu schauen, dass das Geld auch bis zum Ende des Monats reicht. Henry liebt sie abgöttisch. Er kann sich ein Leben ohne sie gar nicht mehr vorstellen und wird alles für sie tun. Und er weiß, dass er das kann, jemanden zu lieben. Und sie, Michelle, fragt sich, ob das nun das Leben sein soll, ob sie überhaupt so sorglos leben kann mit ihrer Vergangenheit. Und ob die Unterschiede nicht so groß sind und ob so eine Liebe überhaupt halten könne. Ja, ich werde nicht verraten, ob es hält, ob sie glücklich sein werden. Das muss man schon selber lesen. Es ist eine Geschichte, die sich am Anfang vielleicht ein bisschen sperrig anfühlt, aber in die man dann regelrecht hineingesogen wird. Und das Thema Klassismus wird hier auf eine sehr berührende, authentische und niemals kitschige Weise erzählt.
2: Das Buch Die zweitgrößte Liebe von Ruth Maria Thomas ist ein Roman und wurde 2026 im DTV Verlagsgesellschaft herausgegeben. Es hat 304 Seiten und kostet rund 24 Euro.
1: Die Autorin.
2: Ruth Maria Thomas, 1993 geboren und in Cottbus in Deutschland aufgewachsen, arbeitete zunächst als Sozialarbeiterin in der Jugendhilfe. Anschließend studierte sie am Deutschen Literaturinstitut in Leipzig. Ihr Debütroman »Die schönste Version« erschien 2024 und wurde unter anderem für den Deutschen Buchpreis, den Aspekte-Literaturpreis, den Buddenbrookhaus-Preis und den Preis der deutschen Wirtschaft nominiert. Zudem erhielt Thomas dafür den Ulla-Hahn-Preis. 2025 war sie Host des RBB-Podcasts Der Bruch – Frauen zwischen Ost und Jetzt. Mit Die zweitgrößte Liebe legt sie nun ihren zweiten Roman vor.
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1: Die zweisprachige Bibliothek Kroatisch Minihof Mjenovo hat gemeinsam mit dem Europahaus Burgenland zu einem besonderen Buchbrunch eingeladen. Im Mittelpunkt stand das dreisprachige Kinderkunstbuch Zauber von Farbe und Wort Czar Ricci Boja, das vor 12 Jahren entstanden ist.
2: Euer Besuch ist für mich eine richtige Herzensangelegenheit, weil es uns eine jahrelange treue Freundschaft verbindet. Wenn ich an das Europahaus denke, denke ich an einen Ort, der seit jeher Menschen zusammenbringt, Brücken schlägt und zum Nachdenken anregt. Das ist es auch, was uns verbindet, denn auch wir, die Bibliothek, sehen uns als einen solchen Ort.
1: So Andrea Karal, Leiterin der Minihofer Bibliothek. Der Vormittag bot aber nicht nur Gelegenheit, auf dieses Projekt zurückzublicken, sondern auch über Mehrsprachigkeit, Bücher und die Bedeutung gemeinsamer Begegnungen zu sprechen. Mehrsprachigkeit ist ein wichtiger Teil der Arbeit des Europahauses Burgenland. Helga Kusmitsch erklärt, welche Bedeutung Sprachenvielfalt und die Möglichkeit, mehrere Sprachen zu leben und zu verwenden, für das Europahaus haben.
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1: Das Europahaus veröffentlicht auch verschiedene Bücher in mehreren Sprachen, besonders in den Sprachen des pannonischen Raums. Damit soll die sprachliche und kulturelle Vielfalt der Region sichtbar und lebendig bleiben.
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1: Bei diesem Buchbrunch in Kroatisch Minihof Mjenovo ging es also nicht nur ums Zurückblicken, sondern auch darum, Begegnung, Mehrsprachigkeit und die Freude an Büchern miteinander zu verbinden. Was Andrea Karal, Leiterin der zweisprachigen Bibliothek Kroatisch Minihof Mjenovo, den Besucherinnen und Besuchern von diesem Vormittag mitgeben möchte, erzählte sie für unser Radio Mora.
5: Ja, ein bisschen so diese Schwelle abbauen zur Bibliothek, dass man da reinkommen kann, dass unsere Büchergespräche, unsere Buchgespräche offen sind für alle und dass es jetzt nicht darum geht, da jetzt irgendwie groß etwas vorzubereiten, sondern einfach ein Gedankenaustausch. Dass jetzt da nicht im Vordergrund ist, ich muss da jetzt irgendwie etwas perfekt präsentieren oder muss da jetzt ein Buch vorstellen, das diesen oder jenen Kriterien entspricht, sondern ich komme einfach und lass mich drauf ein und dann ergeben sich die Gespräche und ich glaube, das ist das, was wir heutzutage viel zu wenig die Möglichkeit haben, in einer entspannten, offenen Runde da sich zusammenzusetzen.
1: 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Wenn Sie Lust auf Bücher oder Austausch zum Thema Bücher bekommen haben, die Minihofer, die zweisprachige Bibliothek Kroatisch Minihof Mjenovo ist für Sie jeden Freitag und Samstag von 17 bis 19 Uhr geöffnet.
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0: Bon Voyage.
1: Bon Voyage und Deichkind haben wir gerade gehört und es sind noch 10 Minuten bis zu den Nachrichten um 10 Uhr. Das heißt bei uns Musik in verschiedenen Sprachen. Schalten Sie ab, lehnen Sie sich zurück oder tanzen Sie leise auf dem Schreibtischstuhl wie ich. Hier kommt die Vielfalt unseres Radio Mora Mottos in Reinform.

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2: Aus dem Studio Elisabeth Czatovic. Stärkung der Tourismuslehre. Mit der Initiative Ausgezeichnete Lehrbetriebe im Tourismus möchte die Wirtschaftskammer Burgenland die Qualität der Lehrausbildung stärken. 7 burgenländische Tourismusbetriebe tragen derzeit das Gütesiegel, darunter auch die Sonnentherme in Lutzmannsburg. Die Qualitätsoffensive setzt auf gemeinsame Ausbildungsstandards und eine umfassende Begleitung von Lehrlingen und Lehrkräften. Zum Start des Lehrjahres hat in der Berufsschule Eisenstadt ein Welcome Day stattgefunden. Forschungsprojekt gegen Götterbaum. Um den invasiven Götterbaum zurückzudrängen, wurde die Universität für Bodenkultur vom Land mit einem Forschungsprojekt beauftragt. Der Götterbaum breitet sich im Burgenland aus, verdrängt heimische Pflanzenarten und bietet Tieren nur wenige Nahrungsquellen. An 3 Standorten im Bezirk Neusiedl wird den Bäumen nun ein Pilz eingesetzt, der die Pflanze schwächen soll. Untersucht wird auch, wie sich der Pilz im jeweiligen Lebensraum verhält. Bei erfolgreichem Verlauf soll die Methode auch in anderen Regionen eingesetzt werden. 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
5: Lipi dobar dan vam želim za sada, odnosno u ovom trenutku, 10:03, ponovno jedan oblačan dan. 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Heute wechseln Sonne und Wolken ab. In Summe scheint für einige Stunden die Sonne. Im Moment ist es bewölkt hier bei uns in Oberpullendorf. Wir messen 16 Grad. Nur gelegentlich ziehen Wolken durch. Vor allem am Nachmittag können sie auch dichter sein. Der Wind ist schwächer als zuletzt und weht mäßig aus Nordwest. Die Temperaturen steigen heute auf 17 bis höchstens 21 Grad.
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5: Für manche ein wichtiger Tag im Leben, für die anderen ein ganz üblicher Mittwoch Ende September und für uns bei Radio Mora noch ein Privileg, Sie bei all Ihren täglichen und Lebenssituationen zu begleiten. Schönen guten Tag im Memo Magazin auf Radio Mora. Am Mikrofon heute Jelica Saček. 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
1: In Nordamerika hat man riesige Fußabdrücke eines ausgewachsenen Tyrannosaurus Rex entdeckt, die rund 66,5 Millionen Jahre alt sind. Die Forscher berechnen aus den Spuren eine Hüfthöhe von 4 Metern und eine Geschwindigkeit von etwa 5 bis 7 Kilometer pro Stunde. Der Erhalt der Abdrücke ist einem besonderen Entstehungsprozess zu verdanken, der sie versteinern ließ, berichtet science.orf.at. Nun dann zum orf.at. Dort finden wir die Themen: UNO-Vollversammlung, Van der Bellen übt scharfe Kritik an Israel. Grönland-Abkommen, leichtes Aufatmen. Dann auch KI-Desinformation, Suche nach Wegen aus Vertrauenskrise. Auch das Thema Hauseinsturz in Wien, Frau tot geborgen, finden Sie auf orf.at. Genauso wie das Thema Jugend frustriert, WM-Traum dominiert Wahl in Marokko. Und viele weitere Themen finden Sie auf orf.at. Dann Sprung zum standard.at. Dort finden Sie viele Meldungen und Nachrichten, wie zum Beispiel Nachrichten in Echtzeit. 18 Stunden in der Luft. Qantas fliegt 2028 nonstop von Sydney nach New York. Ein Highlight beim Debüt: CL-Start führt Austria zu Chelsea. RBI und Bitpanda bauen zusammen, arbeitet weiter aus. Express ORF und Weltwoche Falter sagt ab, Journalistenkongress übersiedelt nach Zürich. Dann weitere Meldungen wie zum Beispiel Ausländerbeschäftigung, neues Arbeitsverbot für Flüchtlinge. Wer im Asylverfahren beruft, verliert Jobzugang. Das und vieles mehr finden Sie auf der standard.at. Und jetzt wieder zurück zur Musik, und zwar lokal können wir sagen, Max Schabel und das Volk der Mäuse, der neueste Single Living Your Dreams.

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1: Ein Buchbrunch kann mehr sein als ein gemütliches Zusammensitzen bei Kaffee und Frühstück. In Kroatisch Minihof Mjenovo wurde er zu einem Treffen von Menschen, die vor vielen Jahren gemeinsam ein kreatives Projekt verwirklicht haben.
2: Diese Idee dieses Projekts ist eigentlich bei einer Fortbildung hier im Minihof entstanden zum Thema Mehrsprachigkeit in der Bibliothek im Oktober 2011, also vor genau 15 Jahren. Und da waren die Maria auch dabei und wir haben irgendwie festgestellt, ja, es gibt so wenig kroatischsprachige Bücher.
1: Die zweisprachige Bibliothek Kroatisch Minihof, Dvojezična Biblioteka Mjenovo lud im Rahmen der Initiative 60 Jahre, 60 Aktionen des Europahauses Burgland dazu ein, das Kinderkunstbuch Zauber von Farbe und Wort, Čar boje i riječi, wieder in den Mittelpunkt zu stellen. Das Projekt verband Literatur, bildnerische Gestaltung und Mehrsprachigkeit. Bei der Veranstaltung wurde aber nicht nur zurückgeblickt, sondern auch darüber gesprochen, welche Bedeutung solche gemeinsame Aktivitäten für Kinder haben und wie sich daraus neue Projekte entwickeln können, erzählte uns Leiterin der Minihofer Bibliothek, Andrea Karal.
3: Mir war es wirklich eine Herzensangelegenheit und ich wollte das schon lange, dass wir uns da einmal anschauen, was für einen Weg sind die alle gegangen, wie war das damals für sie, dass man sich ein bisschen austauscht, erinnert. Und da ist halt diese 60 Jahre vom Europahaus mit den Aktionen bei den Kooperationspartnern uns sehr zurechtgekommen. Und ich fand es wirklich einen sehr, so wie wir es eigentlich vorgestellt haben, so ein bisschen einen entspannenden Austausch zuerst, aber auch ein bisschen nachdenklich, also dass man sich da vieles auch wieder bewusst macht und dann den grandiosen kulinarischen Abschluss. Also das ist so die Verbindung auch zum Europahaus.
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4: 60 Jahre, 60 Aktionen zum Jubiläum des Europahaus Burgenland, war das eine Idee des Vorstandes, dass wir nicht eine konzentrierte Aktion machen, sondern dass wir 60 Aktionen im ganzen Land machen und das mit Unterstützung von unseren Partnern. 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
1: Das Projekt Čar boje i riječi, Zauber von Farbe und Wort, wurde also begleitet unter anderem von der Autorin Anna Šoretić. Für die Kinder bot die Zusammenarbeit mit AutorInnen und KünstlerInnen die Möglichkeit, ihre eigenen Ideen zu entwickeln und sich kreativ auszudrücken.
5: Es ist in meinen Augen und sicher auch damals für euch, es ist wirklich ein Geschenk. So ein Projekt ist ein Geschenk, das erleben nicht alle Schülerinnen und Schüler. Und wie man sieht, es wirkt heute noch nach und ihr werdet euch sicher sehr lang daran erinnern. Weil es einfach eine besondere Art des Zusammenseins war. Ihr konntet eure wirklich in Freiheit, wurde betont und das ist so unglaublich wichtig. Ihr konntet euch entfalten, einfach nicht jetzt vorgegeben ein Thema und das muss jetzt abgehakt werden, sondern ihr konntet und dazu noch mit einer Künstlerin, das ist eine Erfahrung, meine Lehrerin im Theresianum war die Schwester Elfriede Eckel, ich hatte das Glück 8 Jahre lang sie als Lehrerin zu haben und ich muss sagen, diese Frau hat mir die Welt für die Kunst eröffnet, das bleibt. 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
1: So die Autorin Anna Schoretitsch, die am Projekt beteiligt war. Der Buchbranch, Branchknige, hat gezeigt, wie wertvoll es sein kann, frühere Projekte wieder aufzugreifen und Menschen, die daran beteiligt waren, erneut zusammenzubringen. Doch das Jubiläumsjahr des Europahauses ist noch nicht vorbei.
4: Diese 60 Jahre, 60 Aktionen gehen natürlich jetzt noch im Herbst weiter. Wir haben noch für die Natur malen, für die Natur und uns malen und zeichnen mit der Künstlerin Ilse Hirschmann. Das wird bei uns im Kosmopolitischen Garten sein, den wir am Campus in Eisenstadt betreiben. Wir haben noch eine Veranstaltung in Winden am See, die Planetare Revolution. Das wird eine multimediale Lesung sein. Es gibt noch auch zum Thema Frauen. Im Europahaus werden wir eine Pastorin aus Deutschland begrüßen, die auch lange Jahre bei uns im Beirat ist. Sie wird über den friedenstiftenden Blick des Weiblichen referieren und diskutieren. Wir haben im Südburgenland eine Veranstaltung in Heiligenkreuz mit einem Partner, das ist die Diözese Eisenstadt. Im Südburgenland dafür zuständig Willi Brunner, Gimmer und Redmer, angekommen 2015. Und wie schaut es heute aus? Da wird das Thema die Flucht und die Fluchtbewegung und wie die Menschen jetzt heute angekommen sind, aufgegriffen. Wir haben noch Menschen am Fluss im globalen Süden. Da wird es um die Rechte der Natur gehen, die ja jetzt auch sehr verbreitet auch in den medialen Fokus gerückt sind, dass wir uns einfach nicht an der Natur bedienen dürfen. Und vieles mehr, das ist alles auf unserer Website nachzulesen. Alle sind herzlich eingeladen und willkommen.
1: Der Buchbranch Branchknige war ein Vormittag voller Erinnerungen, Begegnungen und neuer Ideen und ein Beispiel dafür, wie gemeinsame Projekte auch nach vielen Jahren weiterwirken können. Wenn Sie neugierig auf weitere Veranstaltungen der zweisprachigen Bibliothek Kroatisch-Minichov-Mienovo geworden sind, also im Rahmen der Aktion Österreich liest, erwartet Sie die nächste Veranstaltung der Minichover Bibliothek am 17. Oktober. Es handelt sich um eine Lesung mit Thomas Hofer, die im heurigen Krismanic in Kroatisch-Minichov stattfindet. Beginn ist um 18 Uhr.
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3: In Kooperation mit den burgenländischen Volkshochschulen findet am Donnerstag in der ehemaligen Synagoge in Kobesdorf die Veranstaltung zwischen Prag und Nikolsburg, jüdisches Leben in den böhmischen Ländern statt. Vortragende ist Dr. Ines Kölzsch. Beginn ist um 18 Uhr, der Eintritt ist eine freie Spende. Im Rahmen der Bullenale Oberpullendorfer Kulturtage 2026 findet diesen Donnerstag eine weitere Veranstaltung statt. Jutta und Joe Treiber präsentieren dabei ihr neues Buch Kurztrip nach Absurdistan im Kino Oberpullendorf. Beginn ist um 19 Uhr, der Eintritt ist frei. Am Donnerstag, dem 24. September, ist der Donkosakenchor Serge Jarow in der Pfarrkirche Lackenbach zu Gast. Unter der künstlerischen Leitung von Vanya Chlipka erwartet sie ein stimmungsvoller Konzertabend mit Beginn um 19 Uhr. 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Am Freitag, dem 25. September, findet von 9 bis 16 Uhr am Josef-Heiden-Platz in Bad Datzmannsdorf das Fest der Sinne statt. Unter dem Motto Mitmachen, Ausprobieren, Erleben, Zukunft gestalten laden mehr als 25 Mitmachstationen dazu ein, Themen wie Mobilität, Energie, Natur, Biodiversität, Gesundheit und Bewegung spielerisch zu entdecken. Das Programm richtet sich an die ganze Familie, der Eintritt ist frei. 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TV-Liebling Thomas Mraz ist am Freitag, dem 25. September, mit seinem ersten Soloprogramm zu Gast in der KUGA Groß-Warersdorf. Dabei steht der Schauspieler ganz allein auf der Bühne und zeigt eine persönliche, humorvolle Seite. Beginn ist um 20 Uhr. 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

Es ist 10.45 Uhr und Sie hören Memo Magazin auf Radio Mora. Es ist die richtige Zeit für unsere Genussminuten. Der Herbst bringt nicht nur bunte Blätter, schönes Wetter, milder Sonnenschein, sondern auch einen alten Küchenliebling zurück, den Kürbis. Neu ist allerdings, wie vielseitig er inzwischen eingesetzt wird. Neben Suppe, Risotto und Ofengemüse landet Kürbis mittlerweile auch in Pasta, Hummus, Brot und sogar in Desserts. Besonders beliebt sind derzeit Kürbis-Gewürzmischungen mit Zimt, Muskat und Ingwer. Der sogenannte Pumpkin Spice-Geschmack ist längst auch bei uns angekommen. Und vielleicht ist genau jetzt der richtige Zeitpunkt, den Kürbis einmal anders auszuprobieren. Zum Beispiel geröstet aus dem Ofen mit etwas Olivenöl, Feta und frischen Kräutern. Also Herbst auf dem Teller. Ganz einfach. Wenn das eine Idee für das heutige Mittagessen also dienen kann, freut mich umso mehr. Mahlzeit. Wenn nicht, wenn Sie eine der lokalen Restaurants besuchen möchten, da gibt es auch viele Kürbisangebote. Genießen Sie es.

0: Es ist 11 Uhr. Es ist 11 Uhr.
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2: Schön, dass Sie heute wieder eingeschaltet haben. Es ist Mittwoch. Wir haben genau 11 Uhr. Das heißt, Zeit für eine neue Romani Ora aus unserem Studio in Oberwart. Eine Stunde mit Musik und interessanten Themen. Mein Name ist Susanne Horvath. Ich hoffe, Sie haben einen entspannten Vormittag und genießen die nächste Stunde mit uns. Schön, dass Sie dabei sind, Deltomenza. 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

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Schön, dass Sie uns heute wieder begleiten bei unserer Romaniora. Vor uns liegt eine abwechslungsreiche Stunde. Dazu gibt's wie immer unser Tagesthema, unsere zweisprachigen Volksgruppennachrichten, News und natürlich jede Menge wunderbare Musik, wie jetzt zum Beispiel Gypsy Casual und danach Adele. Bleiben Sie dran, Arjen Use.

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1: Der Oberwarter Stadtgarten verwandelte sich kürzlich wieder in eine kulinarische Oase. Bereits zum dritten Mal luden die Schmankerltage zum Verweilen, Schlemmen und Zusammenkommen ein. Ein Event, das sich mittlerweile fest im Oberwarter Veranstaltungskalender verankert hat. Für die gewohnt reibungslose Organisation zeichnete sich auch heuer wieder Ute Porci-Heidenreich von Messe-Events verantwortlich. Sie zieht eine erste Bilanz.
2: Natürlich lässt es mein Herz aufblühen, weil die Kommunikation der Gastronomie, der Tollen, was die Stadt Oberwart im Zentrum anbietet, wir kommunizieren. Die Gesellschaft, Unterhaltung im Stadtgarten, das ja eigentlich der Sinn der Sache dieses Stadtgartens ist, haben wir alles umgesetzt und wird sehr gut angenommen und das macht uns natürlich stolz.
1: Was ist denn das besondere Konzept hinter dem Schmankerltag und worauf haben Sie bei der Auswahl der Stände und der Gastronomen in diesem Jahr besonders geachtet?
2: Also wir haben geachtet, dass erstens einmal wieder nur die Oberwarter Gastronomie hier ausschenkt und sich präsentiert und dann auch ihre Schmankerl, wo gewisse Gastronomen bekannt sind für bestimmte Produkte, um das herüberzubringen und ja, und ich glaube, dass das auch sehr gut angenommen wird.
1: Der Stadtgarten bietet ja wirklich eine wunderschöne Kulisse für so eine Veranstaltung wie dem Schmankerltag. Wie wichtig ist Ihrer Meinung nach dieser grüne Treffpunkt hier mitten im Herzen von Oberwart?
2: Ich glaube, dass der ganz wichtig ist, weil ja die Stadtgemeinde kommunizieren möchte. Wir halten zusammen, wir treffen uns in Geselligkeit, trinken was, essen was, unterhalten sich und treffen vielleicht Freunde, die man schon Jahre nicht gesehen hat.
1: Die Vielfalt auf den Tellern war auch bei der dritten Auflage groß. Das Besondere daran, ein gelungener Mix aus altbewährten Partnern und frischem Wind. Viele heimische Gastronomen sind von Anfang an mit großer Begeisterung dabei.
3: Naja, fürs Geschäft nicht so optimal, weil wir ja nur zu zweit sind. Aber es gefällt uns, die Atmosphäre ist einfach gut und wir sind gerne dabei.
4: Ja, der Aufwand, sie satt zu bekommen, ist, glaube ich, im Vorfeld größer als dann direkt. Ja? Aber es steckt schon sehr viel dahinter. Also bei uns geht es ja wirklich darum, dass wir die Oberwarter auch ein bisschen, dass wir präsent sein und dass die Oberwarter ein bisschen was Frisches und Gutes auch zum Essen kriegen. Das ist uns das Wichtigste.
1: Ihr werdet das nächste, falls es das nächste Jahr nochmal sein wird, wieder?
4: Auf jeden Fall. Also Schmankerltag, wenn das Wetter so passt und die Leute so super sind, sind wir auf jeden Fall wieder dabei.
1: Neben den bekannten Gesichtern gab es heuer aber auch Premieren im Stadtgarten zu feiern. Denn einige Gastronomen schwangen das erste Mal unter den Bäumen des Parks die Kochlöffel.
5: Ja, ja, wir haben da gleich ein paar große Töpfe Chili con Carne. Das schmeckt jeden, das mögen sie immer gerne, ist ein bisschen Abwechslung. Weiters haben wir für die Jugend haben wir Hot Dogs mit Frankfurter oder mit Käsekräner. Und nebenbei gibt es dann noch Grillkoteletten auf Pommes mit Kräuterbutter, ist auch sehr beliebt.
6: Seien Sie bis jetzt immer beim
5: Schmankerltag
6: vertreten?
5: Nein, das ist das erste Mal, weil ich neu bin in Oberwart.
1: Nicht nur die Gäste aus nah und fern ließen sich die regionalen Köstlichkeiten schmecken, auch die Stadtpolitik zeigte Präsenz. Oberwarts Bürgermeister mischte sich unter die Besucherinnen und Besucher und genoss die entspannte Atmosphäre im Grünen.
7: Ja, es gefällt mir gut. Ich meine, man muss schon sagen, dass wir immer sehr gesegnet sind mit dem Wetter. Und das ist, glaube ich, das Ausschlaggebende. Wenn ein schönes Wetter ist, sind die Leute auch interessiert, dass ein bisschen Schmankerl kosten. Und darum sind wir froh und glücklich, dass das so funktioniert. Ich bin auch immer wieder dankbar den ganzen Organisationsteam und den ganzen Oberwarter.

0: Gastronomen, dass sie sich bereit erklären, immer da mitzumachen und jeder seine Spezialitäten da präsentiert. Und ich glaube, das ist eine Bereicherung für die Veranstaltungskalender in Oberwart. Und darum freut es mich, dass so viele Leute da sind und dass wir heute noch wahrscheinlich bis 9 Uhr richtig gut feiern und die Schmankerl genießen. Und ja, wünsche allen noch eine schöne Zeit im Stadtgarten.
1: Dass das Konzept der Schmankerltage aufgeht, bewies der Ansturm im Stadtpark. Bei bestem Wetter wurde von Stand zu Stand geschlendert, ausgiebig gestöbert und natürlich herzlich gerne gekostet.
2: Zwei Jägerbrot noch. Alles ist gut bekannt. Backhändl mit Kartoffelsalat und der Cola. Passt, alles gut.
3: Ja, sehr schön ist das da, weil es weiter ist mir nicht so heiß, das passt da so richtig, das gefällt mir alles gut da. Die Leute, alles sind schön, alles, ja super, mir gefällt das gut, wirklich. Aber gefällt mir nicht gut, das ist sowieso immer.
1: Aber nicht nur kulinarisch hatte der Schmankerltag einiges zu bieten, auch das Rahmenprogramm konnte sich sehen lassen und verlieh dem Stadtgarten Feststimmung. Musikalisch und kulturell gestalteten unter anderem der ungarische Kinderchor des BUKV, die Stadtkapelle Oberwart sowie Schülerinnen und Schüler der Musikschule den Nachmittag. Ein rundum gelungener Tag im Herzen von Oberwart, der einmal mehr gezeigt hat, wie gut Kulinarik, Kultur und Gemeinschaft im Südburgenland zusammenpassen.
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Lärm, Hitze und Staub belasten Menschen mit wenig Einkommen stärker. Das zeigt eine Analyse der Statistik Austria. Demnach fühlen sich Menschen mit niedrigerem Haushaltseinkommen häufiger durch Lärm oder starke Hitze belastet. Bei Menschen mit höherem Einkommen ist diese Belastung deutlich geringer. Umgekehrt zeigt die Untersuchung, Menschen mit höherem Einkommen haben häufiger einen Lebensstil, der die Umwelt stärker belastet, zum Beispiel durch mehr Autofahrten, Flugreisen oder höheren Konsum. Die Statistik Austria spricht dabei von einem Zusammenhang zwischen Einkommen, Umweltbelastung und Umweltverhalten.

Es ist Mittwoch. Wir haben genau 11.32 Uhr und das bedeutet Zeit für unsere zweisprachigen Volksgruppen-News. Darin informieren wir Sie über aktuelle Themen und Neuigkeiten aus der Volksgruppe, wie gewohnt in deutscher und in unserer Sprache Romani. 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

0: Jeder von uns spürt den steigenden Ölpreis im Geldbörserl und der macht sich auch an den Tankstellen bemerkbar. Grund dafür ist weiterhin der Krieg im Iran. Das internationale Ölangebot ist dadurch derzeit eingeschränkt. Auch beim Heizöl spüren die Haushalte die höheren Preise. Viele bestellen deshalb nur noch so viel, wie sie für den nächsten Winter brauchen. Die großen Heizöltanks werden also immer seltener komplett gefüllt. Laut WIFO-Ökonom Josef Baumgartner hat sich die Lage zuletzt weiter verschärft. Eine wichtige Pipeline im Iran ist unterbrochen. Dadurch kommt weniger Öl auf den internationalen Markt. Für Autofahrerinnen und Autofahrer könnte es deshalb noch teurer werden. Weitere Preissteigerungen bei Diesel, Benzin und Heizöl sind laut Experten möglich. 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

heute am 23. September ist der Internationale Tag der Gebärdensprachen. An diesem Tag geht es um die Gebärdensprache und um die Rechte gehörloser Menschen. Deshalb ist das ein wichtiger Tag, weil er auf die Situation von gehörlosen Menschen aufmerksam macht. Gehörlose Menschen sollen gleichberechtigt am Leben teilnehmen können. Das bedeutet zum Beispiel, Informationen sollen für alle Menschen zugänglich sein. Gehörlose Menschen sollen Zugang zu Bildung und Arbeit haben. Bei wichtigen Gesprächen sollen Gebärdensprachdolmetscherinnen und Dolmetscher zur Verfügung stehen. Gehörlose Kinder sollen die Möglichkeit haben, Gebärdensprache zu lernen und gehörlose Menschen sollen selbst entscheiden können, wie sie kommunizieren möchten. 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

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Das war's auch schon für heute mit unserer Romaniora. Danke fürs Zuhören und fürs Dabeisein. Ich hoffe, die Stunde hat Ihnen gefallen und vielleicht war ja auch etwas Interessantes für Sie dabei. Hier aus der Radio Mora, aus dem Radio Mora Studio in Oberbad, genießen Sie den Tag und jetzt natürlich erst einmal guten Appetit. Tschüss und bis zum nächsten Mal bei Romaniora. Morgen begrüßt Sie meine Kollegin Tina Nadei wieder. 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

0: Es ist 12 Uhr.
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2: Die zweitgrößte Liebe von Ruth Maria Thomas.
3: Die zweitgrößte Liebe von Ruth Maria Thomas ist nicht nur eine Liebesgeschichte im klassischen Sinne, sondern es geht vor allem um das Thema Klassismus. Es geht darum, ob zwei Menschen, die ganz unterschiedlich aufwachsen, die ganz unterschiedliche Startbedingungen haben, ob sie tatsächlich zueinander finden und auch sich auch lieben können. Der Roman wird abwechselnd erzählt von Henry und von Michelle. Henry denkt bei dem Wort Erbe zum Beispiel an den finanziellen Polster, den er hat. Er denkt an die Schenkungen seiner Großeltern, an die monatliche Sparrate, an die Aktien, Fonds, Goldbahn. Er hat eine sündteure Wohnung, wo alles perfekt ist. Und ja, später zieht sie dann zu ihm. Michelle hingegen denkt bei dem Wort Erbe an das, was ihre Mutter Marianne ihr hinterlassen hat. Eine schwere Kindheit, kaum Geld am Ende des Monats und einen kleinen Bruder, auf den sie immer aufpassen musste, wenn die alleinerziehende Mama wieder einmal in der Nachtschicht war. Sie liebt ihren Bruder bedingungslos und würde auch alles für ihn tun. Sie treffen sich immer wieder zu Weihnachten an einer Fischbude, essen dort was gemeinsam. Und das ist ihr Weihnachten, einfach weil sie es so gewohnt sind von früher. Henry lebt eben in einer ganz anderen Welt. Er lädt sie ein in schicke und sauteure Restaurants und bestellt ihr Blumensträuße und schlürft Austern und Champagner. Und ja, er nimmt sie dann auch sehr bald mit zu seinen Eltern in sein wohlbehütetes Zuhause. Sie machen Urlaubsreisen und kommen auch in Hotels, in denen sie normalerweise arbeitet. Und er würde auch lieber haben, dass sie nicht mal als Rezeptionistin arbeitet, sondern lieber wieder Schmuck macht, weil das könnte er dann sozusagen auch als Kunst verkaufen in seinem Dunstkreis. Und er überlegt, wie er ihr helfen kann. Michelle hingegen hat aber jetzt die Möglichkeit, in ihrem Hoteljob aufzusteigen und ihre Schulden abzubezahlen. Sie kann ja nichts dafür, dass sie ihr Geschäft schließen muss. Sie hatte einmal ein Schmuckgeschäft, dann kam Corona dazwischen. Es musste alles zugemacht werden und sie konnte sich nicht mehr über Wasser halten und sitzt eben auf den Schulden. Die sie natürlich fleißig abbezahlt, aber sie findet auch sämtliche Mittel und Wege, um zu schauen, dass das Geld auch bis zum Ende des Monats reicht. Henry liebt sie abgöttisch. Er kann sich ein Leben ohne sie gar nicht mehr vorstellen und wird alles für sie tun. Und er weiß, dass er das kann, jemanden zu lieben. Und sie, Michelle, fragt sich, ob das nun das Leben sein soll, ob sie überhaupt so sorglos leben kann mit ihrer Vergangenheit. Und ob die Unterschiede nicht so groß sind und ob so eine Liebe überhaupt halten könne. Ja, ich werde nicht verraten, ob es hält, ob sie glücklich sein werden. Das muss man schon selber lesen. Es ist eine Geschichte, die sich am Anfang vielleicht ein bisschen sperrig anfühlt, aber in die man dann regelrecht hineingesogen wird. Und das Thema Klassismus wird hier auf eine sehr berührende, authentische und niemals kitschige Weise erzählt.
2: Das Buch »Die zweitgrößte Liebe« von Ruth Maria Thomas ist ein Roman und wurde 2026 im DTV Verlagsgesellschaft herausgegeben. Es hat 304 Seiten und kostet rund 24 Euro.
1: Die Autorin.
2: Ruth Maria Thomas, 1993 geboren und in Cottbus in Deutschland aufgewachsen, arbeitete zunächst als Sozialarbeiterin in der Jugendhilfe. Anschließend studierte sie am Deutschen Literaturinstitut in Leipzig. Ihr Debütroman »Die schönste Version« erschien 2024 und wurde unter anderem für den Deutschen Buchpreis, den Aspekte Literaturpreis, den Buddenbrookhaus-Preis und den Preis der deutschen Wirtschaft nominiert. Zudem erhielt Thomas dafür den Ulla-Hahn-Preis. 2025 war sie Host des RBB-Podcasts Der Bruch – Frauen zwischen Ost und Jetzt. Mit Die zweitgrößte Liebe legt sie nun ihren zweiten Roman vor.
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Das Lidl ist für die Chelsea und für Eddie und für alle anderen, die sich ein Herz genommen haben und sich traut haben zum Sagen, dass was nicht stimmt. Für alle, die ihre Freiheit aufs Spiel setzen und ihr Leben riskieren.

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2: Die zweitgrößte Liebe von Ruth Maria Thomas.
3: Die zweitgrößte Liebe von Ruth Maria Thomas ist nicht nur eine Liebesgeschichte im klassischen Sinne, sondern es geht vor allem um das Thema Klassismus. Es geht darum, ob zwei Menschen, die ganz unterschiedlich aufwachsen, die ganz unterschiedliche Startbedingungen haben, ob sie tatsächlich zueinander finden und auch sich auch lieben können. Der Roman wird abwechselnd erzählt von Henry und von Michelle. Henry denkt bei dem Wort Erbe zum Beispiel an den finanziellen Polster, den er hat. Er denkt an die Schenkungen seiner Großeltern, an die monatliche Sparrate, an die Aktien, Fonds, Goldbarren. Er hat eine sündteure Wohnung, wo alles perfekt ist. Und ja, später zieht sie dann zu ihm. Michelle hingegen denkt bei dem Wort Erbe an das, was ihre Mutter Marianne ihr hinterlassen hat. Eine schwere Kindheit, kaum Geld am Ende des Monats und einen kleinen Bruder, auf den sie immer aufpassen musste, wenn die alleinerziehende Mama wieder einmal in der Nachtschicht war. Sie liebt ihren Bruder bedingungslos und würde auch alles für ihn tun. Sie treffen sich immer wieder zu Weihnachten an einer Fischbude, essen dort was gemeinsam. Und das ist ihr Weihnachten, einfach weil sie es so gewohnt sind von früher. Henry lebt eben in einer ganz anderen Welt. Er lädt sie ein in schicke und sauteure Restaurants und bestellt ihr Blumensträuße und schlürft Austern und Champagner. Und ja, er nimmt sie dann auch sehr bald mit zu seinen Eltern in sein wohlbehütetes Zuhause. Sie machen Urlaubsreisen und kommen auch in Hotels, in denen sie normalerweise arbeitet. Und er würde auch lieber haben, dass sie nicht mal als Rezeptionistin arbeitet, sondern lieber wieder Schmuck macht, weil das könnte er dann sozusagen auch als Kunst verkaufen in seinem Dunstkreis. Und er überlegt, wie er ihr helfen kann. Michelle hingegen hat aber jetzt die Möglichkeit, in ihrem Hoteljob aufzusteigen und ihre Schulden abzubezahlen. Sie kann ja nichts dafür, dass sie ihr Geschäft schließen muss. Sie hatte einmal ein Schmuckgeschäft, dann kam Corona dazwischen. Es musste alles zugemacht werden und sie konnte sich nicht mehr über Wasser halten und sitzt eben auf den Schulden. Diese natürlich fleißig abbezahlt, aber sie findet auch sämtliche Mittel und Wege, um zu schauen, dass das Geld auch bis zum Ende des Monats reicht. Henry liebt sie abgöttisch. Er kann sich ein Leben ohne sie gar nicht mehr vorstellen und wird alles für sie tun. Und er weiß, dass er das kann, jemanden zu lieben. Und sie, Michelle, fragt sich, ob das nun das Leben sein soll, ob sie überhaupt so sorglos leben kann mit ihrer Vergangenheit. Und ob die Unterschiede nicht so groß sind und ob so eine Liebe überhaupt halten könne. Ja, ich werde nicht verraten, ob es hält, ob sie glücklich sein werden. Das muss man schon selber lesen. Es ist eine Geschichte, die sich am Anfang vielleicht ein bisschen sperrig anfühlt, aber in die man dann regelrecht hineingesogen wird. Und das Thema Klassismus wird hier auf eine sehr berührende, authentische und niemals kitschige Weise erzählt.
2: Das Buch »Die zweitgrößte Liebe« von Ruth Maria Thomas ist ein Roman und wurde 2026 im DTV Verlagsgesellschaft herausgegeben. Es hat 304 Seiten und kostet rund 24 Euro.
1: Die Autorin.
2: Ruth Maria Thomas, 1993 geboren und in Cottbus in Deutschland aufgewachsen, arbeitete zunächst als Sozialarbeiterin in der Jugendhilfe. Anschließend studierte sie am Deutschen Literaturinstitut in Leipzig. Ihr Debütroman »Die schönste Version« erschien 2024 und wurde unter anderem für den Deutschen Buchpreis, den Aspekte-Literaturpreis, den Buddenbrookhaus-Preis und den Preis der deutschen Wirtschaft nominiert. Zudem erhielt Thomas dafür den Ulla-Hahn-Preis. 2025 war sie Host des RBB-Podcasts Der Bruch – Frauen zwischen Ost und Jetzt. Mit Die zweitgrößte Liebe legt sie nun ihren zweiten Roman vor.
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0: Es ist 16 Uhr.
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4: Herzlich willkommen hier bei Radio Mora. Es ist 16 Uhr und damit ist es Zeit für das Wetter. Heute Nachmittag scheint zeitweise die Sonne, zeitweise ziehen aber auch dichte Wolken durch. Im Nord- und Mittelburgenland weht mäßiger Nordwestwind und die Temperaturen steigen auf angenehme 17 bis 21 Grad. Am Abend ziehen noch ein paar Wolken durch, in der Nacht klart es auf und der Wind lässt nach. Tagestiefstwerte liegen bei 10 bis 6 Grad. Morgen am Donnerstag ist es frisch und meist sonnig. Im Laufe des Vormittags treffen von Norden her einige dichte Wolken ein und ab Mittwoch gehen über das Land verteilt Regenschauer nieder. Gleichzeitig frischt im Norden und Mittelburgenland lebhafter bis kräftiger Nordwestwind auf. Gegen Abend lockert es dann aber vielerorts wieder auf und es gibt schönen Sonnenschein. Schauen wir uns noch das Wetter für die kommenden Tage Freitag bis Sonntag an. Am Samstag scheint in vielen Landesteilen schon früh bis spät die Sonne. Nur ab und zu ziehen Wolken durch. Die Temperaturen steigen eine Spur höher als zuletzt auf 19 bis 22 Grad und der Wind macht sich kaum mehr bemerkbar. Auch Sonntag wird strahlender Sonnenschein mit wenigen Wolken zu sehen sein. Das perfekte Wetter für ein schönes Wochenende. Liebe Hörerinnen, das war das Wetter. Bei uns geht es jetzt weiter mit der Spot-on-Jugendsendung. Doch davor haben wir noch einen Song für euch. Hier haben wir Changes von Empire of the Sun. Gleich geht's los und danach ganz, ganz viel Spaß mit der Spot-on-Jugendsendung.

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1: Hallo, hallo und ganz herzlich willkommen zur Spot On Jugendsendung hier auf Radio Mora. Wir haben Mittwoch, ihr hört Radio Mora und das kann nur eines heißen, ihr seid wieder in der Jugendsendung angekommen. Ihr kommt genau richtig zum wöchentlichen Wisdom Wednesday, wo ich, Helena Moser, spannende Themen, die wir vielleicht eigentlich wissen sollten, aber einfach vergessen oder die uns niemand richtig erklärt hat, nochmal kurz aufarbeiten. Nicht so wie in der Schule, nicht Fahrt, sondern richtig spannend und so, dass man es auch im Leben irgendwie brauchen kann. Die heutige Episode trägt den glorreichen Titel Große Worte, keine Ahnung und fasst auch schon ganz gut zusammen, worum es heute bei uns eigentlich geht. Kennt ihr das, wenn ihr euch informieren wollt, Nachrichten über Politik oder Ähnliches schauen wollt und alles, was ihr hört, sind einfach große Fachbegriffe und es wird wirklich mit Fachbegriffen nur um sich geschleudert und du denkst dir, Leute, redet einfach Deutsch mit mir. Ja, so geht's mir manchmal, deshalb habe ich mir gedacht, wir nehmen dieses Problem mal in Angriff und klären so alle wichtigen Thematiken oder Fragen oder Fachbegriffe, wie zum Beispiel, was ist denn eigentlich Kapitalismus, was ist Populismus, was ist Sozialismus, Faschismus, Extremismus, Nationalismus und so weiter und so fort. All das gibt es heute bei uns in der Jugendsendung und ich freue mich schon riesig drauf, denn es gibt natürlich nicht nur spannende Facts, sondern auch gute Musik und wir starten gleich mit einer Top-Nummer, nämlich Modest Mouse und Float On. Viel Spaß mit dem Song.

Populismus, Liberalismus, Nationalismus, Sozialismus. In politischen Debatten hagelt es ja fast schon Fachausdrücke und aufgeblasene Schlagwörter. Dabei weiß man oft gar nicht mehr, wovon denn eigentlich die Rede ist und was der Politiker dir hier sagen wollte. Andererseits, besonders in ihrer Rhetorik, ist das gang und gäbe. Wer guter Rhetoriker oder Rhetorikerin ist, kann Massen einfacher für sich mobilisieren und Menschen mit Worten so weit bewegen, dass leider nicht mehr das Gesagte im Vordergrund steht, sondern einzig und allein, wie es gesagt wurde. Und damit ganz, ganz herzlich willkommen zu unserer Wisdom Wednesday-Ausgabe heute zum Thema große Worte, keine Ahnung, wo wir uns die wichtigsten Fachausdrücke der Politik aktuell anschauen und zuerst aber auch mal erklären können sollten, wie die Politik und vor allem die Rhetorik hier so funktioniert. Wie schon gesagt, geht es leider oft darum, einfach gut zu reden und das Gesagte, also der Inhalt, rutscht dabei manchmal leider in den Hintergrund. Und dann haben wir doch noch die ganzen Fake News und Zitate und die Medienflut, bei der es manchmal einfach wirklich, wirklich schwierig wird, hier gut durchblicken zu können. Deshalb gibt es aber auch einige Leitlinien, die uns dabei helfen können. Zum Beispiel hat der freie Journalist Jonas Vogt im Standard einen Artikel veröffentlicht, der uns bei dieser Sisyphus-Aufgabe helfen kann. Er hat sich 8 Fragen überlegt, die man einem Text oder auch einer Rede oder einer Aussage stellen kann, um mal besser einzugrenzen, wie viel Wahrheit da wirklich drinnen steckt. Schauen wir doch mal rein. Die erste Frage lautet, woher weiß ich, dass das stimmt? Klingt vielleicht mal ganz primitiv, aber ist auch die einfachste Möglichkeit, um grob nachzuchecken. Das heißt, erstmal hinterfragen. Woher wissen die Autoren das? Welche Quelle ist das? Und wissen sie wirklich, was hier geschrieben wird? Hand in Hand geht damit, kann ich den Infos dort vertrauen? Eine renommierte Quelle ist oft sicherer als das, was zum Beispiel der User MajorBoss77 auf Twitter oder Reddit schreibt. Auch das ist ganz wichtig, woher die Informationen kommen. Ein Tipp vom Profi sagt auch noch, kann ich das nacherzählen? Die meisten Journalisten kennen 7 Fragen wohl im Schlaf, nämlich wer, was, wann, wo, wie und woher weiß ich das? Das sind die 7 W-Fragen, die in so ziemlich jedem Text drinnen sind. Wenn ein Text diese Dinge nicht wirklich gut beantworten kann, ist die Wahrscheinlichkeit auch hoch, dass der Text nicht gut recherchiert wurde oder da vielleicht einige Sachen ausgelassen wurden, die vielleicht aber wichtig zu erwähnen wären. Was ich besonders spannend finde, ist auch die Frage, ist diese Statistik denn eigentlich viel oder wenig? Statistiken manipulieren, das geht nämlich ganz, ganz einfach. Dabei musst du nicht mal etwas Illegales machen, sondern Zahlen nutzen sich einfach extrem gut dazu, Zusammenhänge aufzuzeigen und manchmal sind die aber auch ein bisschen aus dem Zusammenhang gerissen. Er schreibt zum Beispiel, dass es Fallzahlen gäbe bei der Polizei zum Einsatz von Schusswaffen. Es gibt im Jahr etwa beispielsweise 10 Einsätze von Schusswaffen und wenn da sich die Zahl minimal steigt, kann schon mal stehen in den Medien, dass die Prozentanzahl um 25% gestiegen ist, was natürlich auf den ersten Moment enorm viel klingt, in Wirklichkeit aber nur etwa 15 Schüsse dann wären. Eine Frage, die man sich noch stellen kann, ist, wo finde ich dazu mehr? Das ist keine Frage, die einen konkreten Text betrifft, aber eher die Gesamtheit. Wo könnte ich noch mehr dazu nachschauen? Und das ist ein Thema, mit dem sich viele Menschen beschäftigen, weil falls ja, dann ist es auf jeden Fall was, wo man sich etwas mehr reinlesen kann und dem man etwas mehr Glauben schenken kann. Und schlussendlich noch ein kleiner, aber feiner Tipp. Einfach informiert bleiben und Sachen interessieren, nachrecherchieren und über Begriffe und so weiter im Klaren bleiben. Deshalb machen wir auch diese Sendung hier heute und starten nach den nächsten beiden Liedern gleich rein mit einem Wort, das man heute unglaublich oft hört, nämlich dem Populismus. Wisst ihr, was das ist? Wir klären es gleich auf.

The Drums hören wir heute in unserer Spot-on-Jugend-Sendung am Wisdom Wednesday zum Thema große Worte, keine Ahnung, wo wir uns Begriffe aus der Politik anschauen, mit denen wahrlich um sich geworfen wird, also so große Begriffe wie zum Beispiel der Populismus. Der ist gerade in aller Munde. Rechtspopulismus, Linkspopulismus, stolze Populisten und Beschuldigungen des Populismus, ich blicke einfach nicht mehr durch. Was ist denn dieser sagenumwobene Populismus jetzt bitte? Per Definition ist Populismus eine besondere politische Logik, bei der die Macht vom Volk ausgeht. Man kann es vielleicht ableiten aus dem Englischen mit Population bzw. dem lateinischen Wort Populus, was so viel heißt wie das Volk. Und das klingt im ersten Moment eigentlich ja total gut. Das Volk soll mitentscheiden, aktiv an der Demokratie beteiligt sein und gehört werden. So wie es unsere Demokratie auch vorsieht. Aber wieso hat Populismus dann immer so einen herben Beigeschmack? Wir schauen uns das mal genauer an. Das Narrativ, also diese Grunddenkweise, mit der viele Menschen heute Populismus beschreiben, ist der Leitsatz: Wir da unten gegen die da oben. So wollen sich Politikerinnen und Politiker, die ja eigentlich zu denen da oben dazugehören, an das einfache Volk annähern und gegen die Elite und all die Probleme, die es gerade gibt, irgendwie aufhetzen. Vor allem in Zeiten von Krisen, in Zeiten von wackeliger Wirtschaft, brauchen Menschen scheinbar irgendeinen Anhaltspunkt, der ihnen Sicherheit gibt und bei dem sie gesehen werden. Deshalb greifen gerade heute viele Politikerinnen und Politiker immer wieder auf diesen Populismus zurück. Man sucht einfache Erklärungen für komplexe Probleme, sieht eher nur in Schwarz-Weiß und neigt auch manchmal zur Übertreibung. So lassen sich natürlich ganz großartig neue Wählerstimmen gewinnen und man fällt einfach relativ schnell in eine gefährliche Denkweise. Besonders oft hört man das von dem Rechtspopulismus. Aber Populismus ist nicht automatisch Rechtspopulismus. Der ist oft durchaus gefährlich. Die Bundeszentrale für politische Bildung in Deutschland schlägt deshalb eine einfache Möglichkeit vor, wie man Rechtspopulismus entlarven kann. Nämlich mit der Definition des Volkes, von dem ja eigentlich beim Populismus die Macht ausgehen soll. Im Rechtspopulismus ist das Volk nur bestimmte Menschen. Diese müssen vor sogenannten Angreifern unter Anführungszeichen verteidigt werden. In ihren Denkweisen könnten das MigrantInnen, Menschen mit bestimmter Religion, Sozialschmarotzer unter Anführungszeichen oder homosexuelle Menschen sein. Besonders Social Media ist ein unglaublich fruchtbarer Nährboden für all diese Theorien, deshalb gilt es einfach, achtsam zu bleiben und die eigentliche Definition des Populismus, nämlich die Macht vom Volk aus, weiter zu verfolgen.

uns Leute in unserer heutigen Spot-on-Jugendsendung mit der Frage große Wörter, keine Ahnung und das nächste große Wort ist Kapitalismus hier bei uns. Und auch das hört man ständig. Die einen sagen, der Kapitalismus bringt uns Wohlstand und Innovation, die anderen sagen, nein, das geht gar nicht, der führt nur zur Ausbeutung und großer Ungleichheit. Aber jetzt müssen wir uns erstmal die Frage klären, was ist denn Kapitalismus eigentlich? Fangen wir hier wieder mit dem Wort Kapital an. Das kennt man vielleicht vom Alltag und denkt dabei erstmal an Geld. Aber es geht nicht nur um Geld, es könnte nämlich auch Kapital in Form von einer Fabrik, in Form von Maschinen, Fahrzeugen oder andere Dinge sein, mit denen man etwas produzieren kann. Und jetzt kommt der entscheidende Punkt, denn im Kapitalismus befinden sich diese Produktionsmittel größtenteils in privater Hand. Das heißt, es geht darum, dass das Unternehmen von einer Privatperson geführt wird. Es kann sich selber entscheiden, was produziert wird und was verkauft wird. Und das Ziel ist dabei normalerweise, mehr und mehr Geld zu verdienen, also Gewinn zu machen. Stell dir mal eine Bäckerei vor. Jemand besitzt eine Bäckerei und kauft Öfen, mietet oder besitzt das Gebäude und stellt sich MitarbeiterInnen ein. Dann möchte er Brot verkaufen. Die Preise entstehen dabei nicht irgendwie dadurch, dass der Staat sagt, das Brot kostet jetzt 3 Euro, sondern hängt viel damit zusammen, wie viel das Brot eigentlich kostet und wie es denn um die Nachfrage von Brot steht. Denn wenn viele Menschen Brot kaufen wollen, kann der Preis steigen. Wenn es sehr viele Bäckereien gibt und die untereinander konkurrieren, muss man sich als privater Bäcker auch irgendwas einfallen lassen, um den Menschen sein Brot besonders gut zu verkaufen. Das könnte entweder sein mit gutem Marketing, mit besonderen Zutaten oder einfach mit günstigeren Preisen. Das ist zum Beispiel die Marktwirtschaft. Hier wird aber häufig verwechselt. Marktwirtschaft und Kapitalismus hängen eng zusammen, sind aber nicht vollständig das Gleiche. Für den Kapitalismus müssen wir erstmal zurück in die Geschichte schauen. Während der Industrialisierung entstanden ganz große Fabriken. Immer mehr Menschen arbeiteten dort gegen Lohn, während die Fabrikanten, denen die Fabriken gehörten, eigentlich relativ wenig körperliche Arbeit leisten mussten. Die Arbeitsbedingungen für die Arbeiter waren aber damals teilweise extrem schlecht. Es gab lange Arbeitszeiten, niedrige Löhne und kaum Schutz für die ArbeiterInnen. Einer der bekanntesten Kritiker des Systems war Karl Marx. Er argumentierte, dass diejenigen, die Fabriken und deren Produktionsmittel besitzen, wirtschaftlich viel, viel mächtiger sind als alle die quasi nur ihre Arbeitskraft dort haben. Für Marx war dieser Gegensatz zwischen Besitzenden und Arbeiten ein grundlegendes Problem im Kapitalismus. Aber Kapitalismus von damals unterscheidet sich etwas vom Kapitalismus des aktuellen Zeitraums. Viele Länder haben im Laufe der Zeit nämlich Gesetze eingeführt, die den Markt begrenzen und die Menschen schützen sollen. Zum Beispiel das Arbeitsrecht, die Sozialversicherungen oder Regeln gegen Monopole, dass nicht zum Beispiel eine Firma die ganze Wirtschaft einnehmen kann. So wurde quasi ein Versuch getätigt, um den Kapitalismus etwas fairer zu machen. Aber was meint ihr, Kapitalismus, gut oder schlecht?

Sozialismus, was ist das eigentlich? Ein Wort, das zuerst mal an Kommunismus, die DDR oder Karl Marx erinnert. Gleichzeitig gibt es heute auch demokratische Parteien, die sich sozialistisch oder sozialdemokratisch nennen. Also was steckt wirklich hinter dem Sozialismus? Die Grundidee stand vor allem im 19. Jahrhundert in den Startlöchern als Reaktion auf den Kapitalismus, den wir ja gerade schon durchgenommen haben, und die schlechten Lebensbedingungen vieler Arbeiterinnen und Arbeiter während der Industrialisierung gab es diese Gegenbewegung des Sozialismus. Die Fabriken und die Maschinen gehörten dabei wenigen Menschen, die viel Geld machten, während viele Arbeiter für ihren Lohn kaum Geld bekamen und wirklich schlechte Bedingungen in dieser Arbeit leisten mussten. Sozialisten fanden damals eben, das kann einfach nicht gerecht sein. Der Gedanke lautete deshalb, wichtige Dinge, mit denen eine Gesellschaft gemeinsam wirtschaftet, sollen nicht alleine im Privatbesitz von wenigen Menschen liegen, sondern man sollte besser auf die Gesellschaft und auf die Gemeinschaft aufteilen. Es soll also nicht darum gehen, dass niemand mehr ein eigenes Handy, ein Fahrrad oder Haus besitzen darf. Es ist vor allem das gemeint, dass das Eigentum an Produktionsmitteln, also zum Beispiel an großen Fabriken, an Firmen, an Betrieben oder Maschinen, mit den Menschen geteilt wird und auch die Arbeiter einen fairen Anteil daran bekommen und nicht quasi ausgebeutet werden von den großen Unternehmen. Das Ziel dahinter ist vor allem mehr Gleichheit und mehr Solidarität. Der Sozialismus kritisiert die Vorstellung, dass alle, die bereits viel Kapital besitzen, dadurch immer reicher werden und alle, die sowieso vielleicht nicht so gut dran sind, nur ihr Leben lang arbeiten und sich eigentlich nicht wirklich ein besseres Leben aufbauen können. Aber im Laufe der Geschichte gibt es einen Punkt, und zwar nicht alle Sozialisten wollen dasselbe. Manche wollen die Gesellschaft langsam durch Reformen verändern und dabei demokratisch bleiben. Andere, besonders revolutionäre Sozialisten, wollen das gesamte System einmal grundlegend verändern und umstürzen. Aus diesen unterschiedlichen Vorstellungen entstand auch im Laufe der Geschichte sehr viele unterschiedliche sozialistische Bewegungen. Und auch heute haben wir teilweise in Österreich noch Nachkommen davon, zum Beispiel die Sozialdemokratische Partei Österreich, die SPÖ. Ihr gegenüber stand heute auch noch die ÖVP, also die Unternehmerpartei Österreichs, und dazwischen natürlich ganz, ganz viele andere.

In Österreich leben wir in einer liberalen Demokratie. Liberal, das klingt doch erstmal total gut. Wer ist denn eigentlich bitte gegen Freiheit? Trotzdem wird über Liberalismus oft gestritten. Die einen verbinden damit Freiheit und Selbstbestimmung, die anderen vor allem freie Marktwirtschaft und wenige Eingriff vom Staat. Aber was bedeutet denn Liberalismus jetzt genau? Auch hier schauen wir uns mal die Bedeutung des Wortes selber an. Liber kommt aus dem Lateinischen und bedeutet frei. Und genau darum geht es auch. Im Mittelpunkt des Liberalismus steht der Mensch als einzelnes Individuum. Er soll möglichst frei darüber entscheiden können, wie er sein Leben führt, solange er damit nicht die Freiheit anderer verletzt. Der Staat soll diese Freiheit schützen, aber den Menschen nicht unnötig vorschreiben, wie sie zu leben haben. Was heute selbstverständlich klingt, war es vor langer Zeit absolut nicht. Denn der Liberalismus entstand vor allem im 18. und 19. Jahrhundert als Gegenbewegung zu all den Herrschern, die sehr viel Macht hatten und ihren Bürgerinnen und Bürgern vieles, vieles vorschreiben konnten. Liberale forderten deshalb unter anderem mehr Meinungsfreiheit, Religionsfreiheit, Pressefreiheit, Menschenrechte und Gleichheit vor dem Gesetz, was es eben damals in der Zeit von Kaisern und Königen nicht unbedingt so gab. Die Grundidee könnte man ganz einfach so zusammenfassen. Der Staat sollte nicht über alles bestimmen, sondern die Menschen sollen etwas selbst entscheiden können. Und jetzt wird's interessant, denn Liberalismus gibt's nicht nur politisch, sondern auch in der Wirtschaft. Auch dort geht's in gewissem Maß um Freiheit, denn die Menschen sollen Unternehmen gründen dürfen, Waren verkaufen dürfen, Verträge abschließen und miteinander handeln können. Die Preise sollen möglichst auf Angebot und Nachfrage basieren und nicht vom Staat vorgeschrieben werden. Deshalb wird Liberalismus auch oft mit Kapitalismus, den wir heute schon gehört haben, und der Marktwirtschaft verbunden. Liberalismus bedeutet nicht automatisch, der Staat soll sich aus allen heraushalten, sondern eher, wir müssen eine gute Balance finden, um es den meisten Leuten recht zu machen. Denn viele liberale Vorstellungen sehen durchaus einen Staat vor, der nicht unbedingt eingreift, aber in gewissen Maßen die Freiheit von den Menschen schützt. Durch Regeln und Gesetze. Zum Beispiel der Schutz von Eigentum, unabhängige Gerichte oder gleiche Rechte für alle. Und moderne liberale Strömungen können auch staatliche Eingriffe unterstützen, wenn sie nötig sind, um zum Beispiel den Wettbewerb zu erhalten oder die Freiheit zu schützen. Genau deshalb gibt es so oft Debatten, was denn jetzt Liberalismus eigentlich ist und welche Strömung hier gemeint ist. Denn die einen sagen, je weniger der Staat eingreift, umso freier sind wir. Die anderen sagen aber wieder, ohne gewisse Regeln können große Unternehmen oder mächtige Menschen einfach viel zu viel Einfluss nehmen und wir brauchen hier irgendeine Art von Gesetz und Regelung. Es kann also viele unterschiedliche Dinge bedeuten, wenn man sagt, ich bin liberal. Vielleicht meint eine Person damit persönliche Freiheiten, eine andere die freie Wirtschaft oder vielleicht auch beides. Aber der Kern bleibt auf jeden Fall gleich. Der Liberalismus stellt die Freiheit des einzelnen Menschen in den Mittelpunkt und will die staatliche Macht begrenzen. Die wichtigste Frage, die wir uns dazu stellen müssen, ist aber, wie viel Freiheit braucht der Mensch und wie viel Staat braucht diese Freiheit vielleicht trotzdem?

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3: Es ist 17 Uhr hier auf Radio Mora. Deshalb ist es Zeit für das Wetter im Bezirk Oberpullendorf. In Oberpullendorf bleibt es im Tagesverlauf überwiegend heiter. Der Höchstwert des Tages liegt heute bei 19 Grad. In der Nacht können die Temperaturen auf 6 bis 10 Grad sinken. Vereinzelte Tropfen und Schauer sind möglich. Nennenswerte Mengen kommen heute aber nicht zusammen. Der Wind steht aus Norden und erreicht 12 km/h mit Böen um 25 km/h. Aktuell fühlt es sich an wie angenehme 14 Grad Celsius bei 38% Luftfeuchtigkeit. In den kommenden Tagen wird das Wetter auch weiterhin heiter. Bis Samstag legt die Temperatur zu und erreicht 21 Grad Celsius. Niederschlag steht an kaum Tagenvorhersage. Der tiefste Nachtwert der Woche liegt wahrscheinlich bei um den 7 Grad. Den Höchstwert der Woche bringt der Mittwoch mit 26 Grad und für die zweite Woche danach zeichnet sich dann ein Abschnitt ohne größere Veränderungen ab. Mit diesen schönen, sonnigen und etwas windigen Wettervorhersagen geht es auch schon weiter mit unserem Programm, nämlich der Spot-on-Jugendsendung. Wir kommen gleich wieder, davor noch ein Lied. Wir haben I Think I Like You von Jamaica.

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1: Radio Mora. 17:04 hier auf Radio Mora. Mein Name ist Helena Moser und ich melde mich heute aus dem Radio Mora Studio in unserer zweiten Hälfte der Spot on Jugendsendung. Ich freue mich unglaublich, dass ihr eingeschaltet habt. Wir sind gerade schon mittendrin in unserem Thema. Heute am Wisdom Wednesday geht es um große Worte, keine Ahnung. Wir schauen uns nämlich die Dinge an, die Politiker, Politikerinnen gerne in die Welt rausposaunen. So große Begriffe wie zum Beispiel Populismus, Sozialismus. Und so denkst du in Wirklichkeit nur, oh Halleluja, red doch Deutsch mit mir. Und damit wir hier etwas besser aufgehoben sind und uns in diesem ganzen Chaos von Medien und Schlagwörtern etwas besser zurechtfinden können, hier ein kleiner Leitfaden, mit dem man sich eben etwas besser durch das Getummel der aktuellen Medien durchbringen kann. Wir haben schon ganz, ganz viele Begriffe gehört, eben von Populismus über Sozialismus und viele, viele weitere. Und einer kommt noch dazu, nämlich der Nationalismus. Ich finde, Österreich ist doch eigentlich total schön. Wir haben Berge, Flüsse, Kunst, Kultur, Musik. Und dann ist eben da noch Nationalismus ein Wort, das man ständig in politischen Diskussionen hört. Aber was bedeutet das denn eigentlich? Und ist jetzt jemand, der stolz auf sein Land ist, automatisch ein Nationalist? Das schauen wir uns gleich mal genauer an. Das Wort Nationalismus kommt von, wie man unschwer erwarten könnte, dem Wort Nation. Eine Nation ist vereinfacht gesagt eine Gemeinschaft von Menschen, die sich zum Beispiel durch eine gemeinsame Geschichte, Sprache, Kultur oder politische Ordnung miteinander verbunden fühlen. Nationalismus geht aber noch einen Schritt weiter. Die eigene Nation wird zum besonders wichtigen Bezugspunkt. Manchmal sogar zum wichtigsten überhaupt. Und genau da liegt der Unterschied zum einfachen Patriotismus. Wenn jemand sagt, ich mag mein Land und ich freue mich über unsere Kultur, ich bin stolz auf unsere Geschichte, ist das zunächst einmal Patriotismus. Es ist einfach Freude und ein schönes Gefühl, sich in diesem Land wohlzufühlen. Nationalismus kann dagegen bedeuten, unsere Nation ist viel wichtiger als alle anderen Nationen und unsere Interessen müssen an erster Stelle stehen. Wenn daraus jetzt die Vorstellung entsteht, dass die eigene Nation besser ist, wertvoller oder wichtiger als alle anderen, wird es problematisch. Das Bundesministerium für politische Bildung in Deutschland beschreibt zum Beispiel genau diese Überhöhung der eigenen Nation und die Abwertung von anderen Nationen als eine zentrale Form von Nationalismus. Jetzt wird es aber besonders spannend. Diese nationalistische Idee war nicht von Anfang an irgendwie schlecht oder aggressiv. Denn er entstand in Europa vor allem im Ende des 18. und 19. Jahrhunderts. Damals wollten sich Menschen teilweise von fremder Herrschaft lösen und selber über ihre politische Zukunft bestimmen. Die Vorstellung war also, Menschen, die sich als gemeinsame Nation verstehen, sollen auch gemeinsam über ihren Staat bestimmen können und sich nicht von irgendwelchen Königen weit, weit weg regieren lassen. Das könnte sogar mit demokratischen Ideen verbunden sein. Der Nationalismus ist deshalb nicht grundsätzlich rechtsextrem. Entscheidend ist, welche Vorstellung der Nationalismus und welche Vorstellung von Nation dahinter steht. Jetzt wird es richtig, richtig spannend, denn wie wir schon gesagt haben, eine Nation ist eben eine Vorstellung einer Gemeinschaft, einer Gesellschaft, in der grundsätzlich jeder dazugehören kann. Aber manche sagen dann natürlich auch, zu unserer Nation gehören nur bestimmte Menschen und die anderen gehören irgendwie nicht wirklich dazu. Dann kommt es schnell zur Ausgrenzung. Es kann sowohl nach innen als auch nach außen passieren. Nach innen, wenn bestimmte Menschen aus der eigenen Gesellschaft sagen, sie gehören nicht richtig dazu. Und nach außen, wenn zum Beispiel andere Nationen als minderwertig oder als Feinde dargestellt werden. Ein besonders radikaler Nationalismus war ein Bestandteil des Nationalsozialismus, den wir alle kennen, aus dem Zweiten Weltkrieg. Nationalsozialisten stellten sich eine angebliche Einheit, die deutsche Volksgemeinschaft, vor und verbanden ihren Nationalismus mit Rassismus, Antisemitismus und der Vorstellung, andere Menschen, die irgendwie nicht zu ihrem Bild passen, seien weniger wert. Daraus entstand Diktatur, Verfolgung, Eroberungskrieg und anschließend eine millionenfache Ermordung von Juden und anderen Opfergruppen, die es einfach nie wieder so geben darf. Also hier ist es nochmal wichtig, zwischen Nationalsozialismus, Nationalismus und Patriotismus zu unterscheiden. Drei Wörter, die irgendwie schon miteinander zusammenhängen, aber doch in Einzelheiten ganz unterschiedlich sind. Patriotismus sagt zum Beispiel, ich habe mein Land gern, denn hier in Österreich ist es schön, was es natürlich auch ist. Und Nationalismus sagt, meine Nation steht im Mittelpunkt und in einer übersteigerten Form vielleicht, sie steht über allen anderen. Das wollen wir natürlich nicht, denn in einer Welt, in der eh schon so viel los ist, wäre es wichtig, dass wir uns alle gemeinsam darauf fokussieren, unsere Stärken zu kennen und dann gemeinsam daran zu arbeiten, die Welt vielleicht ein kleines Stückchen besser machen zu können.

Love Me Not haben wir heute in unserer Spot-on-Jugendsendung für euch in die Radios geholt. Bei uns gibt es aber nicht nur tolle Musik, sondern auch spannende Fakten am Wisdom Wednesday. Und heute geht es rund um das Thema, diese ganzen Fachbegriffe, mit denen Politiker nur so um sich werfen, man sich aber oft denkt, was soll ich denn jetzt damit anfangen? Ein so ein Wort, das schnell und gerne rausrutscht, ist wohl Faschismus oder eben Faschist. Es wird verwendet gegen Politiker, Parteien oder Menschen, die besonders radikal auftreten. Aber was ist denn Faschismus eigentlich genau? Und ist jeder Rechtsextreme automatisch ein Faschist? Fangen wir mal von ganz vorne an. Der Faschismus entstand Anfang des 20. Jahrhunderts in Italien. Sein bekanntester Vertreter war wahrscheinlich Mussolini. Der Begriff kommt vom italienischen Fascio, also Bund oder Bündel, und hat sich seither eben etwas weiterentwickelt. Das Symbol der italienischen Faschisten war ein Rutenbündel aus dem alten Rom. Und die Botschaft dahinter war ziemlich einfach. Gemeinsam sind wir vielleicht stark und das Einzelne zählt weniger. Aber was macht Faschismus denn aus? Ganz wichtig ist zunächst zu sagen, Faschismus äußert sich gegen Demokratie. Ein faschistisches System will nicht, dass verschiedene Parteien miteinander streiten, dass Menschen frei ihre Meinung sagen oder dass die Regierung regelmäßig abgewählt werden kann. Stattdessen probieren sie das zu vereinfachen mit einer ziemlich kritischen

Gesellschaft passen, schnell als Gegner angesehen. Und dann haben wir da, was ich vorher noch erwähnt habe, diesen einen Führer im Mittelpunkt. Im Faschismus wird eine einzelne Führungsperson als besonders stark verehrt. Man erwartet nicht, dass jeder oder jede seine Meinung hier abbilden kann. Und man erwartet auch nicht, dass hier miteinander diskutiert wird, sondern einfach nur eine Person, die den Kurs angibt. Bei Mussolini wurde dieser Anspruch ganz offen vertreten. Gehorsam gegenüber ihm war ein wichtiger Bestandteil des damaligen Systems. Also kurz gesagt bedeutet Faschismus einfach nicht, jemand ist sehr rechts, sondern es geht um eine politische Bewegung und Herrschaftsform, die die Demokratie einfach stark ablehnt, einen großen Führer in den Mittelpunkt stellt und die eigene Nation überhöht und politische Gegner unterdrücken möchte. Etwas, das wir in unserer aktuellen Situation wohl kaum brauchen und uns vielleicht doch eher etwas mehr mit der Demokratie beschäftigen sollten. Was genau Demokratie denn jetzt eigentlich ist und was sich die auszeichnet und wie wir sie schützen können, dazu gleich mehr nach den nächsten beiden Liedern.

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Wir haben heute schon ganz, ganz viele Begriffe geklärt und einer, der dabei aber noch nie dabei war, ist die Demokratie. Auch diesem Wort können wir in der heutigen Presselandschaft kaum mehr entkommen und das ist auch gut so. Denn bei all diesen negativ behafteten Begriffen, die wir heute schon gehört haben, dürfen wir nicht vergessen, dass die Form, auf der Österreich immer noch beruht, die Demokratie ist. Und damit das auch so bleibt, sollten wir erstmal wissen, wie wir die Demokratie stützen und schützen können. Dazu ist aber auch erstmal wichtig zu erwähnen, was die Demokratie denn nun konkret ist. Wir schauen gleich mal rein. Das Wort Demokratie kommt aus dem Griechischen und leitet sich aus zwei Wortteilen ab. Demos bedeutet Volk und Kratia bedeutet Herrschaft. Demokratie heißt also ganz wörtlich die Herrschaft des Volkes. Und damit ist auch die wichtigste Idee eigentlich schon ziemlich gut erklärt. An der Spitze steht kein König, kein Führer, kein Diktator und auch keine einzelne Partei, sondern die Bürgerinnen und Bürger, die das Volk tragen. Aber jetzt könnte man noch sagen, hey, Moment mal, wir leben in einer Demokratie, aber ich entscheide doch nicht jeden Tag, welche Gesetze gemacht werden. Und genau das ist der springende Punkt. In Staaten wie Österreich oder auch in Deutschland haben wir vor allem eine repräsentative Demokratie. Das heißt, wir Menschen dürfen wählen gehen, ab 16 zum Beispiel, und wählen Menschen und Parteien, die dann bestimmte politische Entscheidungen für uns treffen. Auch das auf nur eine befristete Zeit. Wir geben den Menschen also quasi einen gewissen Auftrag, uns zu vertreten. Demokratie bedeutet deshalb nicht einfach, die Mehrheit darf alles, denn auch hier braucht es irgendwie Grenzen. Wir wählen und vergleichsweise in Prozentsatz dazu kommenden Vertreter von unserer Meinung zum Beispiel in den Nationalrat oder ins Parlament, um dort für dein Wahlprogramm zu kämpfen. Wobei man auch hier nicht vergessen darf, dass leider oft das Wahlprogramm zwar steht, aber es auch innerhalb von Parteien viele Spannungen gibt und immer wieder Korruption oder Skandale. Wir kennen es ja eh alles. Aber nun wieder zurück zur Mehrheit, denn auch die braucht Grenzen. Auch eine Demokratie braucht Regeln, an die sich die Regierung halten muss. Wir Menschen haben Grundrechte und es gibt auch einige Dinge, die es einfach braucht, damit der Staat fair leben kann. Gerichte sollten zum Beispiel unabhängig sein und die staatliche Macht aufgeteilt in Legislative, Exekutive und Judikative. Parlament, Regierung und Gerichte, also diese drei Säulen, haben unterschiedliche Aufgaben und kontrollieren sich alle gegenseitig. So soll verhindert werden, dass eine einzelne Person oder Gruppe plötzlich die gesamte Macht in der Hand hat. Und dann gibt es auch etwas noch, das man leicht vergisst. Zur Demokratie gehört auch, dass man anderer Meinung sein darf. Es ist ja gerade das Schöne, dass hier viele Meinungen zusammentreffen, man sich irgendwie auf ein konstruktives Gespräch einigen kann. Eine Demokratie lebt ja wortwörtlich davon, dass verschiedene Parteien, Zeitungen, Organisationen und einzelne Menschen unterschiedliche Ansichten haben und diese auch öffentlich äußern können, solange sie damit niemanden gefährden. Du darfst für eine andere Partei sein als vielleicht deine Freunde, du darfst demonstrieren gehen, du darfst eine andere Meinung vertreten, als die Mehrheit vielleicht gerade teilt. Solange du die dabei geltenden Gesetze beachtest. Das ist übrigens einer der Gründe, warum Demokratie manchmal ziemlich anstrengend wird, denn es gibt nicht einfach eine Person, die sagt, so, wir machen das jetzt so. Es ist eben immer eine Kommunikation, ein Austausch zwischen allen Parteien. Es kann diskutiert, gestritten, verhandelt, abgestimmt und manchmal einfach wochenlang geredet werden und das kann manchmal echt langsam wirken. Aber genau dieses System braucht es, damit alle irgendwie bestmöglich repräsentiert werden und die Einbußen in der Zeit sind hier, glaube ich, gut zu akzeptieren, wenn wir dafür ein System haben, in dem jede Meinung gehört werden kann und in dem du einfach dich frei ausdrücken kannst, frei leben kannst und wir gemeinsam uns dran setzen, Lösungen zu finden für ein Land. Oft wirkt es natürlich auch so, dass hier einfach alles stockt und alles unzufrieden ist, aber auch in diesen Zeiten ist es wichtig, weiter wählen zu gehen, weiter mit anderen Menschen zu reden, eine Meinung zu teilen und irgendwie zu schauen, dass wir die nächsten Jahre auch noch über die Runden kommen werden.

Him and I von Halsey und Jeezy, der perfekte Eingroovungssong, um etwas in die zweite Runde zu gehen mit unserem Programm heute. Denn wir haben schon einiges gehört über ganz, ganz viele wichtige Begriffe und zum Beispiel Populismus, Nationalismus, Sozialismus und so weiter und so fort. Und wir haben gleich noch ein paar Begriffe für euch, aber diesmal wirklich lustig aufbereitet. Wir stellen uns nämlich vor, wir haben den Bauern Hansi. Und anhand von Bauern Hansi werden wir jetzt einige Begriffe kennenlernen, die wir auch in der Verwaltung eines Staates zum Beispiel ganz, ganz oft hören. Wir starten gleich mal rein. Stellt euch also mal vor, der Bauer Hansi hat einen großen Hof, aber seine Kuhherde besteht aus mehreren Gruppen. Die Kühe brauchen nämlich alle was ganz anderes. Die einen wollen das eher saftigere Gras, die anderen sind eher auf der Unterseite der Weide, die wollen eher den Schattenplatz und deshalb gibt es hier so Gruppierungen. Jede Gruppe darf in manchen Dingen selber entscheiden, zum Beispiel wann gemolken wird. Die wichtigsten Fragen und Regeln werden aber vom Bauern selber bestimmt. Und genau das ist Föderalismus. Die Macht wird zwischen einer großen gemeinsamen Ebene und mehreren kleinen Ebenen aufgeteilt. In Österreich ist es zum Beispiel die Bundesregierung als große Ebene und die Landesregierung der Bundesländer als kleine Ebene, die ihre eigenen Kompetenzen einbringt und vieles auch selbst bestimmen kann. Dann geht's weiter in der Geschichte von Bauer Hansi. Der möchte seinen Hof größer machen und möchte seine neue Kuh kaufen. Eigentlich müsste er nur sagen, hey, ich kaufe jetzt eine neue Kuh und die Kuh steht da. Aber stattdessen braucht er für diese Kuh ein Formular, einen Antrag, eine Unterschrift, eine Bestätigung und am besten noch eine Bestätigung, dass er die Bestätigung schon bekommen hat. Er merkt, das ist sehr viel Aufwand und genau das ist das Ding, wenn Politiker und Politikerinnen von Bürokratie reden. Also dass eben so viel Papierkram einfach passiert und auch dadurch Prozesse ziemlich langsam laufen. Bürokratie bedeutet also viele Regeln, Formulare und Verfahren, mit denen der Staat Dinge organisiert und kontrolliert und die vielleicht auch manchmal etwas teuer werden können. Dann bekommt der Bauer Hansi plötzlich einen Anruf von der Kuhchefin in Wien, die auf einmal entscheidet, wann auf seinem Hof gemolken wird, welches Futter die Kühe bekommen und wann sie schlafen gehen müssen. Der Hansi darf die Kühe zwar behalten, aber entscheiden darf er kaum noch selbst. Das ist Zentralismus. Und es bedeutet, die Entscheidungen werden von einer möglichst zentralen Stelle aus getroffen und nicht von den einzelnen Regionen selbst. Auch das bringt einige Vorteile, weil so alles einheitlicher ist und vielleicht weniger Bürokratie so anfällt. Aber es ist natürlich auch schwieriger, weil die einzelnen Interessen und Bedürfnisse der Regionen, wie zum Beispiel der Region von Bauer Hansi, da vernachlässigt werden. Das andere, das Gegenstück zum Zentralismus, wäre die Souveränität. Der Bauer Hansi besitzt den Hof selber und entscheidet, was dort passiert. Der Nachbar kann ihm nichts vorschreiben und die Chefin aus Wien schon gar nicht. Er entscheidet selbst, welche Kühe er kaufen darf, welches Gras er anbauen muss und was er ihnen füttert. Die Souveränität bedeutet also einfach, ein Staat kann innerhalb seines Gebietes selbst über seine Angelegenheiten entscheiden und ist nicht einer anderen Macht untergeordnet. Keinem Nachbarland und keinem Verband zum Beispiel. Auf dem Hof vom Bauer Hansi, stellen wir uns aber vor, gibt es nicht nur Kühe, es gibt ganz, ganz viele Tiere. Wir haben zum Beispiel Hühner, die wollen zum Essen mehr Körner, wir haben Schweine, die wollen mehr Mais und jeder hat irgendwie seine Meinung dazu. Genau das ist Pluralismus. Das bedeutet, dass in einer Gesellschaft es viele unterschiedliche Interessen, Meinungen, Gruppen gibt und grundsätzlich, solange es keinen schadet, alle versuchen, ihre Interessen einbringen zu dürfen. Ein letztes haben wir noch für euch, nämlich den Lobbyismus. Ich finde, das ist auch ein total spannendes Wort, was man uroft hört, aber nicht wirklich weiß, was es ist. Der Bauer Hansi erklärt uns jetzt aber, der hat nämlich ein Problem. Er findet eine neue Regel für Kühe ziemlich schlecht und möchte sich beschweren gehen. Also fährt er nach Wien und erklärt dort den Politikerinnen und Politikern, warum diese Regel für Bauern schwierig ist. Auch der Verband von den Milchbauern macht das, genau wie andere Interessensgruppen. Lobbyismus bedeutet also, dass Organisationen oder Interessensgruppen versuchen, politische Entscheidungen in ihrem Sinne zu beeinflussen. In dem Beispiel klingt das auch ganz gut, aber in vielen, vielen Fällen ist es etwas schwierig, weil wenn einzelne Dinge in die Politik eingreifen, vielleicht auch manchmal mit Zahlungen oder zu starken Verbindungen, kann es schwierig für die Demokratie werden. Wir melden uns aber gleich wieder mit Bauer Hansi und Geschichten von seinem Hof mit weiteren Begriffen, die wir so easy erklären können. Bis gleich!

Liebe Hörerinnen und Hörer, ich möchte euch jemanden vorstellen. Wir sind zurück bei Bauer Hansi. Bauer Hansi hilft uns jetzt zu erklären, was Extremismus denn eigentlich ist. In unserer heutigen Spot-on-Jugendsendung geht es ganz viel um diese ganzen großen Begriffe, die wir leicht erklären wollen. Bauer Hansi hat also ein kleines Problem. Auf seinem Hof für Milchtiere sind neue Tiere angekommen. Seitdem reicht das Futter nicht mehr ganz so wie früher für die Kühe und sie bekommen etwas weniger. Sie sind sauer und sagen, hey Bauer, früher war alles besser, die neuen Tiere müssen wieder weg. Das kann doch so nicht weitergehen. Bis hierhin ist das noch kein Extremismus. Die Kühe dürfen unzufrieden sein, dürfen protestieren und dürfen Hansi kritisieren. Vielleicht wollen sie sogar, dass Hansi seine Entscheidung rückgängig macht. Das gehört zu einer normalen Diskussion dazu und es ist wichtig, dass der Hansi sich da mit den Kühen gut austauschen kann. Der Hansi hat nämlich neue Tiere geholt, um seiner Firma, um seinem Bauernhof gut zu tun und dachte, es wäre doch eine schöne Abwechslung, wenn die Kühe auch mal etwas Gesellschaft bekommen. Den Kühen taugt es aber logischerweise nicht so und sie sagen jetzt, hey, es ist zu viel, wir wollen mehr Futter. Und der Hansi, den hauen wir um, der darf über nichts mehr entscheiden. Wir machen quasi unsere eigene Gruppe, die eigene Kuhgruppe und wir regeln den Bauernhof komplett neu. Und genau hier kommen wir zum Extremismus. Es bedeutet nicht einfach, dass jemand besonders wütend ist, laut protestiert oder eine ungewöhnliche Meinung hat. Gemeint sind politische Vorstellungen, die grundlegende Regeln der Demokratie und der rechtsstaatlichen Ordnung ablehnen und diese durch eine völlig neue oder andere Ordnung ersetzen wollen. Häufig kommt es dabei auch zu einer Vorstellung, dass nur eine einzige Gruppe die richtige sei und alle anderen ausgeschlossen werden müssen. Besonders in einer Zeit, in der es dir gerade schlecht geht oder in der du gerade auf etwas wütend bist, sind Menschen anfällig für Extremismus. Es ist dann oft so, dass jemand das Blaue vom Himmel verspricht und du denkst, jawohl, so machen wir's, und dann in eine extremistische Szene schweifst, ohne zu wissen, dass du das, was du gerade machst, vielleicht gar nicht mal so gut ist und dass da auch wirklich Dinge dahinter stehen, die anderen Menschen wehtun können. Also ist es am besten, nochmal mit dem Bauer Hansi zu reden und zu sagen, hey, das geht so nicht, finden wir vielleicht doch irgendwie eine gemeinsame Lösung, dass alle genug Futter haben und wir schön auf deinem Bauernhof leben dürfen.

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Es ist 17.54 Uhr. Und dieser Blick auf die Uhr verrät mir auch leider schon, unsere Jugendsendung Spot On neigt sich heute schon langsam dem Ende zu. Ich möchte mich bei euch bedanken fürs Zuhören. Ich hoffe, ihr hattet eine gute Zeit mit spannender Musik und spannenden Fakten, die ihr auch so im Alltag etwas brauchen könnt. Vielleicht könnt ihr euch jetzt etwas besser durchnavigieren durch dieses verwirrende Netz aus Begriffen und Fachsprache im Netz und bei Politikern. Ganz egal, ob Populismus, Faschismus oder Sozialismus, ich hoffe, ihr seid jetzt informiert und konntet durch diese Sendung einiges mitnehmen. Auch nächste Woche sehen wir uns wieder am Wisdom Wednesday und sonst schaltet natürlich immer wieder liebend gerne ein, die Spot-on-Jugendsendung jeden Montag, Mittwoch und Donnerstag von 16 bis 18 Uhr, in dem Sophie oder ich ganz spannende Themen und natürlich, wie gehört habt, auch gute Musik für euch parat haben. In diesem Sinne wünsche ich euch noch einen wunderschönen Mittwochnachmittag und ich freue mich, wenn wir uns das nächste Mal hören. Viel Spaß noch!

0: Es ist 18 Uhr. 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

0: Es ist 20 Uhr.
1: Ich möchte euch alle recht herzlich begrüßen zum letzten Teil unserer diesjährigen Kulturtage. Die Frau Dr. Thaler wird uns erzählen über die Awaren im Burgenland. Und ich bin davon überzeugt, sie wird es interessant und spannend machen. Und ich wünsche uns viel Spaß dabei. Danke fürs Kommen. Vorstellen wird sie sich natürlich selber.
2: Okay, gut. Ich bin Archäologin aus Leidenschaft und leidenschaftliche Wahlburgenländerin, um das einmal so auszudrücken. Das heißt, ich grabe den Bezirk Mattersburg, wie die Burgenländer sagen, systematisch um. Begonnen haben wir in Sidias und jetzt sind wir schon nach Mattersburg sozusagen expandiert, nach Bötzing expandiert. Und wir expandieren laufend weiter und finden die tollsten Sachen. Ich habe immer schon gesagt, also das Burgenland, weil ich komme ja an für sich aus Niederösterreich und habe in Niederösterreich viel gegraben, keine Frage. Aber die schönsten Funde habe ich eigentlich immer noch im Burgenland gemacht. Und das hat da den Grund dafür, dass das Burgenland eine kulturelle Hinterlassenschaft hat, archäologischer Provenienz, die an das Mittelmeer eigentlich kommt sozusagen. Und das hat auch einen besonderen Grund, denn sowohl über die Bernsteinstraße beziehungsweise dann über eine Route, die von Schottland aus nach Südosten führt, in Richtung Byzanz, dem heutigen Istanbul, kriegen wir hier im Burgenland sämtliche kulturellen Neuerungen, aber natürlich auch verschiedene Bevölkerungsgruppen. Das Burgenland hat also die Region immer auch Kontakte eben zum Westen, zum Osten, zum Norden, zum Süden. Das hat einen sehr positiven Aspekt, aber die Kehrseite der Medaille ist natürlich auch, dass gewisse Bevölkerungsgruppen dann natürlich auch aus dem Osten, Norden, Süden, Westen auch kommen und die sind nicht immer friedlich. Die sind teilweise auch kriegerisch. Nun ja, und zu einer solchen Bevölkerungsgruppe gehören auch die Awaren, ein Volk, um das sich Legenden, Mythen, Erzählungen ranken, die also einerseits berühmt sind, andererseits natürlich berüchtigt sind. Aufgetaucht sind die Awaren im 6. nachchristlichen Jahrhundert, also während der Völkerwanderungszeit hier. Sie kamen aus dem Inneren Asiens und keiner hat damals so genau gewusst, wer sie waren. Die politischen Verhältnisse im 6. Jahrhundert waren diffus, sage ich einmal. Das Römische Reich war längst zerfallen in einen Westteil, der von germanischen Königen regiert wurde, also zum Beispiel den Merowingern, den Karolingern. In Italien entsteht schon langsam ein Kirchenstaat. Ja. Der Osten, das sogenannte Oströmische Reich, geht lückenlos über in das Byzantinische. Das behält gewisse Stabilität. Und der Kaiser von Byzanz, der regiert damals noch über einen erklecklichen Teil dieser oströmischen Provinzen. Also über Kleinasien und natürlich über Pannonien und damit auch zum Teil über unser Gebiet. Zumindest formell, dem Namen nach. In Wahrheit herrschen hier ziemlich chaotische Zustände und das schon seit dem 5. Jahrhundert. Gut, also die Awaren, sagte ich schon, sind ein reiternomadisches Volk, das aus dem Inneren Asiens kommt. Vorher kamen ja die Hunnen. Die Hunnen waren der Schrecken Mitteleuropas, weil sie waren völlig anders. Die Awaren waren auch anders, sowohl in ihrem Äußeren wie auch in ihrer Mentalität. Sie tauchen 565 schon in Byzanz auf, mittels Gesandtschaft. Damals regiert also noch der alte Kaiser Justinian. Dem machen sie zahlreiche Versprechungen, Geschenke und so weiter und haben eigentlich nur ein Ziel vor Augen, möglichst viel vom byzantinischen Gold zu lukrieren mittels Tributzahlungen. Byzanz zahlt zunächst, aber dann stirbt der alte Kaiser und sein Nachfolger zahlt natürlich nicht. Ja. Der sagt wozu? Und die Awaren beginnen Kriegs- und Beutezüge zu unternehmen und verbinden sich vor allem mit den Langobarden. Die Langobarden sind ein elbgermanischer Stamm, der also hier schon eine Weile lebt, um es auch ein halbes Jahrhundert, um genau zu sein. Und sie sind im Clinch natürlich mit anderen germanischen Stämmen, vor allem mit den Gebieten, die in Ungarn auch residieren. Sie holen in diesen Auseinandersetzungen die Awaren zu Hilfe. Die Awaren haben etwas, das kampftechnologisch absolutes Nonplusultra war damals, nämlich den sogenannten Reflexbogen. Das ist also eine absolut tödliche Waffe. Sie haben damit dreiflügelige Pfeilspitzen, sind absolut treffsicher und können natürlich auch im Galopp schießen, denn sie sind mit ihren Pferden mehr oder weniger verwurzelt und verwachsen. Das sichert ihnen also kriegsmäßig, aber auch strategisch ungeheure Vorteile und natürlich gehen die Kämpfe zugunsten der Awaren und Langobarden aus. Die Langobarden realisieren, dass sie kampftechnisch den Awaren absolut unterlegen sind und ziehen sozusagen dann ab, zumindest die Oberschicht, nach Italien. Soweit also die historische Entwicklung in der Mitte des 6. Jahrhunderts, um genau zu sein, 568, wo die Awaren hier dann unser Gebiet auch politisch und verwaltungsmäßig übernehmen. Sie sind nicht ein einheitliches Volk, sie sind ein Völkergemisch. Die byzantinische Diplomatie holt natürlich Erkundigungen ein, und zwar bei dem türkischen Khan. Der türkische Khan oder Kagan, der alttürkische Khan oder Kagan, die Alttürken haben in inneren Asien ein riesiges Reich, die versorgen die Byzantiner mit den entsprechenden Informationen und sagen, ja, das sind Abtrünnige, die sind mehr oder weniger von uns geflüchtet und verwüsten jetzt bei euch alles. Und auf diesem Zug haben sie natürlich andere Völker auch angeschlossen, zum Beispiel große Teile auch der slawischen Ethnien, die am Unterlauf der Donau und im nordpontischen Gebiet damals, also in der heutigen Ukraine, damals beheimatet waren. Das heißt, die Awaren sind ein buntes Völkergemisch sozusagen, kommen hierher. Und wir können das auch also beweisen, denn ich hatte nicht nur das Glück, den awarischen Friedhof von Mattersburg zu graben, sondern auch quasi die zugehörige Siedlung dazu, die zeitgleiche. Und da können wir im Siedlungsmaterial, im Fundmaterial fremdartige Keramiken und andere Fundgegenstände feststellen, die plötzlich dann eben im 6. Jahrhundert und im 7. Jahrhundert dann hier auftauchen. Die beiden Friedhöfe von Mattersburg und Siegel sind insofern bedeutend, weil sie vor allem auch Aufschluss geben über den Untergang dieses legendären Volkes. Das war ein bisschen auch verwunderlich für die Fachwelt bislang. Ein so virulentes Volk, kampftauglich bis zum Gehtnichtmehr, verschwindet in den Jahren von 822 bis 830 irgendwo spurlos. Was war da eigentlich los? Da gab es verschiedene Theorien bislang, aber wie gesagt, diese beiden Gräberfelder konnten einiges dazu beitragen, im Licht in dieses Dunkel zu bringen. Die Awaren waren, wie gesagt, auch maßgeblich an unserer kulturellen Entwicklung beteiligt und deswegen beschäftige ich mich seit Jahren auch mit ihnen, denn das bedeutet, dass sie an der Entstehung des mittelalterlichen Europas und damit auch unseres jetzigen Europas maßgeblich beteiligt waren und dass sie ein Teil auch unserer Wurzeln sind. Die beiden Gräberfelder sind nicht ganz zeitgleich, die ich Ihnen heute vorstellen will. Es sind nur zwei von mehreren, sage ich, oder vielen in Burgenland. Also es gibt Gräberfelder, die schon alt gegraben sind, also zum Beispiel Zillingtal oder Edelstal. Ja? Das sind also awarische Gräberfelder, die vor Jahren und so fast schon 100 Jahren dokumentiert wurden. Mattersburg und Siegel sind also sehr, sehr rezent dokumentiert, das heißt in der jüngsten Zeit mit den neuesten Grabungsmethoden und sehr sorgfältig auch dokumentiert waren, um eben an diese Geheimnisse auch heranzukommen. Ich sagte schon, sie sind nicht ganz zeitgleich. Das ältere Gräberfeld, das ist das von Mattersburg, es ist ein Flachgräberfeld, keine Hügel und liegt mitten im landwirtschaftlichen Gebiet. Das Gräberfeld von Sigles datiert in das erste Drittel des 9. Jahrhunderts, das von Mattersburg ins ausgehende 8. Sigles ins erste Drittel des 9. Jahrhunderts ist ein Hügelgräberfeld, das also mitten im Wald liegt, im Görschitzwald von Sigles. und aus dem Grund natürlich auch relativ unbeeinträchtigt erhalten geblieben ist. Die beiden Gräberfelder liegen relativ nah beieinander. Ja. Siegl ist hier und Mattersburg hier und auch die Siedlung am Stück liegt unterhalb des Gräberfeldes. Ja. Mattersburg ist also ein Dorffriedhof, ein Siedlungsfriedhof. Dorf ist untertrieben, denn die Siedlung ist riesig. Sigles ist das Gräberfeld der reiternomadischen Oberschicht und keiner Siedlung bislang zuzuordnen. Es ist ein Gräberfeld eher im asiatischen Milieu angesiedelt, also ein heiliger Platz, wo die mobilen Reiternomaden eben zu Zeiten des Begräbnisses oder der Totenfeiern dann zusammenkommen. Also es sind da Unterschiede so festzustellen. Das Gräberfeld von Mattersburg ist in zwei Kampagnen bislang dokumentiert worden. Beide Grabungen wurden von der jeweiligen Gemeinde auch finanziert und die Funde gehen sozusagen im Besitz der Gemeinde über, zur Hälfte, die andere Hälfte gehört nach wie vor dem jeweiligen Grundbesitzer. Die Verwahrung übernimmt die jeweilige Gemeinde und die Funde von Mattersburg werden demnächst in einem eigenen Museum, die von Sigles an der, auf der Gemeinde, am Gemeindeamt, im Sitzungssaal, das quasi zu einem Museum dann umfunktioniert wird, auch ausgestellt werden. Wir haben 2010 begonnen mit den Grabungen in Mattersburg und haben zunächst einmal die Lokalisierung des Gräberfeldes in Angriff genommen, denn das war nicht bekannt und es ist uns auch gelungen. Wir sehen also hier, wir haben 12 Gräber dokumentiert im Jahr 2010 und haben dann auf der Nachbarparzelle begonnen, einen wesentlichen Teil des Friedhofes auszugraben. Wie Sie sehen, ist der Friedhof sehr dicht belegt. Die Gräber sind in sagen wir mal, Schwerker, dann kann man sagen, rein sozusagen angelegt. Also es ist nicht sehr sorgfältig, so wie in unseren Friedhöfen, dass die Reihe strikt nach architektonischen Vorgaben angelegt wurden. Nein, also man hat einzelne Bestattungsplätze für einzelne Familien reserviert und wenn dann ein Familienmitglied, egal ob Kind, Mann oder Frau, Erwachsene, Jugendlicher gestorben ist, hat man das dort denjenigen, das Individuum dort auch bestattet. Daher auch diese teilweise ganz dichten Gräber. Ja, also am Schluss konnten wir kaum mehr gehen, so dicht waren dann die Belegungen. Es hat sich herausgestellt, dass auf dem Friedhof von Mattersburg drei unterschiedliche Grabtypen existieren. Der Grabbrauch ist bei allen Völkern streng konservativ. Das heißt, man ist gewissen Traditionen verhaftet. Die Traditionen sind abhängig auch von der ethnischen Zugehörigkeit. Das heißt, jede Völkergruppe, Volksgruppe bestattet anders. Heute haben wir eine Friedhofsordnung, aber selbst unsere muslimischen Bürger kriegen eigene Friedhofsbereiche und das nicht nur am Zentralfriedhof von Wien, sondern auch anderweitig, weil sie eben auch eigene Traditionen im Bestattungsbereich auch haben. Und das war damals nicht anders. Wir haben im Wesentlichen drei Grabtypen, die sind damit drei Ethnien, also drei Volksgruppen, zuordnenbar. Da dieses Gräberfeld, also dieser Ausschnitt aus diesem Friedhof, ja zeitgleich ist, so um das Jahr 800 und knapp davor. Ja. So, das heißt, also wir haben hier die hellrosa Bereiche, ja, sind die sogenannten Schachtgräber. Das sind einfache Erdgräber, rechteckig, meist manchmal sehr tief, ja, eng. Und da wird dann der Sarg mit dem zu Bestatteten quasi hinuntergelassen. Das ist eine einheimische Grabform, die ist bei uns belegt, schon während der römischen Kaiserzeit und teilweise auch schon davor. Dann gibt es die sogenannte Nischengrab. Das sind die blauen Gräber hier. Das ist eine ganz andere Bestattungstradition. Da wird auf der Südseite ein rechteckiger Schacht hinuntergegraben und wenn man dann unten ist, also wenn die Tiefe erreicht ist, wird eine Nische auf der Nordseite gemacht und in die wird dann der Sarg mit dem Grabinhaber hineingeschoben. Das hat vielleicht auch den Grund, dass man einer Beraubung natürlich nicht Vorschub leisten wollte und diese nicht anhalten wollte. Denn Grabraub ist immer wieder ausgeübt worden, war auch kein Wunder, denn es sind teilweise, wir haben jetzt in Mattersburg teilweise wirklich Gegenstände aus Edelmetall gefunden, die mitgegeben wurden ins Grab. Und die waren natürlich immer Anreiz für Leute, dass sie sich holen. Der dritte Grabtyp ist ein Kammergrab. Das heißt, da wird ein großer, breitrechteckiger Schacht eingetieft und dieser mit Holz ausgekleidet. Das ist eine asiatische Grabform, die schon in der Eisenzeit bei den Skythen zum Beispiel unter Grabhügeln vorkommt. In Mattersburg kam sie in beiden Fällen vor bei Doppelbestattungen, wo zwei Individuen, in beiden Fällen Mann und Frau, gleichzeitig bestattet wurden. Wie weit die Frau die Grabbeigabe für den Mann ist, kann ich nicht endgültig und schlüssig sagen, aber solche Bräuche kommen in Asien und auch bei den Wikingern zu dieser Zeit vor, wo eben die Lieblingsfrau dem Wikingerherrscher auch mitgegeben wird. Die Nischengräber haben auch asiatische Tradition und zwar eben im Schwarzmeergebiet und im Kaukasusgebiet. Also offensichtlich haben wir einen Zuzug in Mattersburg von solchen Bevölkerungsgruppen, die ihren Bestattungsbrauch sozusagen treu bleiben. Alle drei Grabgruppen oder Typen werden für alle Bevölkerungsgruppen, also für jede Altersklasse, für Mann und Frau verwendet. Ja. Das bedeutet also, dass eine ethnische Zugehörigkeit quasi anzunehmen ist. Weil wenn ich Kinder, Frauen und Männer in einem Grab Typ und den anderen bestattet habe, dann heißt das nicht, dass das geschlechtsspezifisch oder altersbedingt ist. Ich möchte Ihnen ein paar Beispiele jetzt liefern für Überlagerungen auch, wo zum Beispiel, weil ich eben gesagt habe, dass bei Familiengrabstätten dann die zunächst Verstorbenen dann bestattet wurden und die danach Verstorbenen dort genau wieder beigesetzt wurden. Wir haben auf der linken Seite hier ein Nischengrab zunächst für eine ältere Dame, das ist also diese Dame hier. Und dann wird möglicherweise ihre Enkelin oder eine nahe Verwandte hier in einem normalen Schachtgrab sozusagen beigesetzt. Das hat aber hier nicht den Hintergrund, dass hier ein anderes Ethnos zum Tragen kommt, sondern man hat einfach auf dieser Seite wieder aufgegraben, das war einfach Arbeitsersparnis, und hat dann das Mädchen sozusagen beigesetzt. Hier ist es genau umgekehrt. Hier haben wir einen Krieger, einen Mann, dem fehlt der Kopf hier. Ja? Der ist nämlich im Zuge eben der Nachbestattung, weil da haben wir dann ein Kind, ja? Das allerdings nicht in einem Erdgrab, sondern in einem Nischengrab beigesetzt wird. Und das heißt, es gibt hier einen Wechsel innerhalb der Familie. Der Großvater ist also offensichtlich möglicherweise ein Einheimischer, der wird in einem Erdgrab bestattet. Die Enkelin ist schon die Tochter eines Zuwanderers und wird quasi dann in dessen Tradition oder die Tochter einer Zuwanderin, ja, und der Tradition eben in einem Nischengrab bestattet. Wir haben in Mattersburg, das möchte ich auch vielleicht noch voranschicken, bislang weit über 50 Gräber gegraben in zwei Kampagnen. Das bedeutet, dass dieses Gräberfeld enorm groß ist und natürlich auch enorm viele Bestattungen noch auszugraben sind. Es gibt in Niederösterreich avarische Gräberfelder, die über 600 Gräber haben. Ja. Was natürlich auch nicht weiter verwunderlich ist, denn wenn die Leute 250

ist das Skelett unberührt. Das heißt, der oder die, die da dieses Grab nachträglich geöffnet haben, haben erstens einmal ganz genau noch gewusst, wer da bestattet ist und vor allem, wie der oder diejenige bestattet wurde. Große Mode waren damals bunte Perlen, wie man hier sieht, und sie davon hat sie also diese schöne Kette auch mitbekommen in ihr Grab. Das heißt, die Leute werden fürs Jenseits bestattet in ihrem Schmuck, in ihrer Tracht, mit gewissen Beigaben. Sie bekommen Gefäße mit. Was da drinnen war, lässt sich leider nicht mehr endgültig feststellen. Aber es ist zu vermuten, dass es also eine Wegzehrung war für den Weg ins Jenseits. Also entweder Schmalz oder irgendwelche Flüssigkeiten. Vielleicht auch Wein, wie auch immer. Das Mädchen hat also zusätzlich zu ihren Perlketten, wie man hier sieht, auch noch einen bronzenen Halsreif bekommen. Der Halsreif hat Tradition bei uns. Es ist eine einheimische Schmuckmodeerscheinung. Sie hat aber auch neben diesen Glasperlen, diesen zarten kleinen hier, hat sie auch eine Bleiperlkette bekommen. Blei ist ein magisches Metall, das schon in der römischen Kaiserzeit für Täfelchen verwendet wurde, wo man Verwünschungen, magische Besprechungen und so weiter draufgeschrieben hat. Es ist ein Metall, das schützen soll vor bösen Geistern, aber auch eine Art Kommunikation eben auch zur Unterwelt darstellt. Also es hat sicher bleiapotropäische, also unheilabwehrende Wirkung, hat man gedacht. Ja. Die Kleine hatte ihre Ohrringe, ja, und wie man sieht hier, also einen bronzenen Kettenverschluss, wie man sieht, haben die Damen und Mädchen auch mehrere Ohrringe, ja, rechts und links, also da gibt es bis zu 6, 7 Stück und ein Messer natürlich. Und wie man hier sieht, zu ihren Füßen hat man ja also wiederum ein Gefäß beigegeben. Und da sieht man eigentlich sehr deutlich hier diesen bronzenen Halsreif. Ja, hier noch ein Mädchen. Und zwar, ihr hat man etwas Spezielles beigegeben. Jetzt kein Keramikgefäß, sondern ein Holzgefäß mit eisernen Reifenbeschlägen. Und was die Menschen damals noch bekamen, waren zum Teil Hühner. Das ist eine magische Praxis, auf die ich dann noch eingehen werde. Die Gräber, also die Grabinhaber, waren alle keine Christen in dem Sinn, sondern sie waren Ten-Christen. Das ist eine schamanistische Religion, die heute noch in Sibirien ausgeübt und praktiziert wird. Dieses Mädchen hatte so eine schöne Perlkette, wie man hier sieht, mit wunderschönen Glasperlen, die sehr kompliziert hergestellt wurden, nämlich das Glas wurde sozusagen aufgebracht auf einen kupfernen Fädelkanal, der also teilweise auch die Perlschnur, die bitte aus Seide war, konserviert hat. Wir haben solche Funde in Mattersburg. Zusätzlich bekommt sie also ihre Ohrringe mit, ja, zum Teil mit Bommeln, ja, also mit bommelförmigen Anhängen, und zwei römische Münzen, das sind also Altfunde, die sollen auch eine unheilabwehrende Wirkung halt haben. Das sind Talisman sozusagen. Sehr schöne Funde haben wir in den Frauengräbern von Mattersburg gemacht. Hier ein Nischengrab, ja, nur so also als Beispiel, dass es auch in den Nischengräbern Frauen bestattet werden, also nicht nur in Erdgräbern und Schachtgräbern. Und sie hat also wunderschöne Silberohrringe mitbekommen. Man kann sich also unschwer vorstellen, dass diese Ohrgehänge ja, auch Gegenstand von Begehrlichkeiten waren, die dann eben sich in Form von Grabraub ausgewirkt haben. Sie hat keine Halskette mitbekommen, keine Perlkette, sondern ein Täschchen oder ein Beutel mit einer kleinen Perlkette. Das war also so angebracht. Es kann auch sein, dass diese Perlen am Gewand aufgenäht werden. Es gibt dazu Parallelen durchaus in Dalmatien und Kroatien heutzutage oder auch in Ungarn, wo Glasperlen oder Bronzeperlen oder auch Silberperlen fast knopfartig eben auf Uniformen und auf Bekleidung aufgenäht waren. Die Dame ist als Frau des Hauses bestattet worden. Sie hat also zwei Spinnwirtel neben ihrem Messer auch mitbekommen und das war wahrscheinlich eine Art Feuerstahl, womit man Feuer gemacht hat. Und sie bekam natürlich eben, wie gesagt, schon eine Tasche oder einen Beutel mit einem entsprechenden Schnallenverschluss. Sie sehen hier eine Verteilung sozusagen, was man sieht. Die roten Gräber sind Frauen und Mädchen mit Glasperlketten, wobei ich sagen muss, dass das Glas, wir sagen so Glasperlen und ja, und machen Witze drüber, dass man die

also der Südsee verteilt und in Afrika und den Indianern und so weiter. Zur damaligen Zeit war Glasprodukte Hightech-Produkte und überaus wertvoll. Das heißt, in Byzanz die Mittelschicht und die untere Oberschicht trug Glasschmuck. Edelsteinschmuck war ausschließlich der kaiserlichen Familie und der obersten Oberschicht vorbehalten. Wer sonst etwas auf sich gehalten hat, hat Glasschmuck getragen. Die Perlen wurden teilweise in Ägypten erzeugt, ja, in der Levante, und über weite Strecken hin verhandelt. Und die Perlketten, die Sie hier gesehen haben, bis jetzt waren eindeutige Importgüter und damals enorm teuer. Und Sie sehen also hier, diese roten Gräber hier sind die Gräber, die weiblichen Gräber mit Perlschmuck. Ja? Und es gibt ganz selten weibliche Individuen ohne Perlschmuck. Und natürlich kann man sich fragen, warum das so ist. Vielleicht gab es doch einzelne weibliche Tote, die mit Edelsteinschmuck bestattet wurden und der ist natürlich dann geraubt worden, klar. Die grüne Signatur steht für Ohrringe, das heißt also fast sämtliche Frauen, ja, haben quasi Ohrringe bekommen und hier ist ein großes Fragezeichen, weil ich der Meinung bin, dass da die Ohrringe entwendet wurden nachträglich. Ja. Aber man sieht es auch hier, ja. Sie haben teilweise, ich habe schon gesagt, 7, 8 Ohrringe und so weiter, also die Damen waren gepierst. Ja. Dieser überaus reiche Ohrschmuck in Edelmetall und in Bronze natürlich auch, hat seinen Grund in der Geschichte der Awanen. Ich habe schon gesagt, sie kommen im 6. Jahrhundert hierher und am Anfang, in der ersten Phase des 7. Jahrhunderts, sind sie natürlich überaus mächtig. Als nämlich die Tributzahlungen eingestellt wurden von Seiten von Byzanz, unternehmen sie Raubzüge, treffen ganz empfindlich, ja, das Oströmische Reich und erzwingen damit weitere Tributzahlungen. Ja. Das heißt, sie schwammen förmlich in Gold und anderen Edelmetallen. Allerdings 1626 unternehmen sie dann einen Angriff auf die Hauptstadt direkt, das war damals Welthauptstadt, auf Byzanz, und werden vernichtend geschlagen. Und da ergibt sich dann eine gewisse Wende in der Geschichte der Awanen und auch in ihrer Aggressivität. Denn in der zweiten Hälfte des 7. Jahrhunderts schränken sich ihre Kriegszüge merklich ein und 680 dann wird das Bulgarische Reich mehr oder weniger gegründet von Asparuch, dem bulgarischen Kagan. Die Bulgaren sind ein weiteres reiternomadisches Volk aus dem Inneren Asiens und die Bulgaren gründen das natürlich auf dem heutigen Gebiet des heutigen Bulgariens, Nona, und schneiden damit die Awaren von Byzanz gewissermaßen wirtschaftlich ab oder zumindest weitgehend. Das heißt, ab diesem Zeitpunkt fließt das Gold dann nicht mehr so exorbitant und die wirtschaftliche Situation und damit aber auch die kriegerische Situation ändert sich. Der awarische Kagan ist zwar noch sehr mächtig, aber nicht mehr so mächtig wie am Beginn des Auftauchens dieses Völkergemisches mehr oder weniger. Ich möchte Ihnen noch ein paar Männergräber zeigen. Ich möchte eines vorausschicken. Die Männergräber in Martusburg hatten alle Waffen, meistens Pfeilspitzen. Und es gibt unterschiedliche Typen von Pfeilspitzen, habe ich schon gesagt. Hier eine Tüllpfeilspitze mit rhombischem Blatt und die berühmten dreiflügeligen Dornpfeilspitzen. Die Dornpfeilspitze ist natürlich ein sehr kompliziert zu schmiedendes Gerät, ist möglicherweise in asiatischen Werkstätten hergestellt worden. Die Messer stecken, wie man hier sieht, in hölzernen Scheiben, die zum Teil erhalten sind. Und sie haben unterschiedliche Messer, die Männer, für unterschiedliche Zwecke, auf unterschiedlichen Gebrauch. Es gibt immer Gürtelschnallen und es gibt natürlich auch die Beutelschnallen bzw. Taschenschnallen, wo diese Utensilien dann alle untergebracht werden. Diese Tasche oder der Beutel hängt am Gürtel natürlich. Wir sehen hier noch eine dritte Pfeilspitzenart, und zwar eine zweiflügelige Tüllenpfeilspitze und eine dreiflügelige Dornpfeilspitze, die awarische Pfeilspitze schlechthin. In diesem Kriegergrab
Und wie man sieht, hat der Herr, der war ungefähr 45, ja, hat hier auch ein Gefäß mitbekommen. Ja, und hier dieser Ring, das ist eben der Beutelverschluss, das war diesmal wirklich ein Beutel und seine Gürtelschnalle. Nun ja, warum unterschiedliche Pfeilspitzen? Es hat also früher in der Forschung war immer die Meinung, ja, nur der seiner Ware, der eine dreiflügelige Pfeilspitze mitbekommt. Das ist nicht ganz so, denn am Ende des 8. Jahrhunderts verschwinden diese dreiflügeligen Pfeilspitzen. Das hat etwas zu tun auch mit den Awarenkriegen Karls des Großen, der ja 791 bis 93 die Awaren dann vernichtend schlägt. Aber es hat vor allem etwas mit der Kriegsführung, mit der Veränderung zu tun. Die dreiflügelige Pfeilspitze hat eine ungeheure Zielgenauigkeit, ist aber ausgerichtet auf asiatische Lederpanzerung und hat vorgedessen keine Durchschlagskraft. Die zweiflügelige Pfeilspitze ist weit weniger aufwendig zu schmieden, hat weit weniger Zielgenauigkeit, aber dafür eine weit größere Durchschlagskraft. Und dies erforderlich, denn die Panzerung in Süd- und Mitteleuropa und auch in Westeuropa ist Metall, ist im Metall. Also wir haben hier Kettenhemden in römischer Tradition und Eisenpanzerung. Das heißt, da ist die dreiflügelige Pfeilspitze nicht so angebracht und nicht so wirksam wie die zweiflügelige. Und das ist auch der Grund, warum am Ende des 8. Jahrhunderts dann umgestellt wird von dreiflügeliger Dornspitze auf zweiflügelige Tüllenpfeilspitze. Das hat also nichts mit dem Wechsel des Ethnos zu tun. Und jetzt möchte ich Ihnen ein Grab zeigen, das also typisch awarisch ist. Das waren die Gräber, die immer unter awarisch liefen, nämlich mit dem typischen awarischen Waffengürtel sozusagen. Ja? Der besteht also aus mehrteiligen Beschlägen. Ja? Wir haben hier Gürtelbeschläge und Riemenzungen, Hauptriemenzungen, Nebenriemenzungen. Der Krieger, das ist ein awarischer Krieger, er ist sehr untersetzt. Also die Anthropologin hat das also ausgewertet, Europid. Er war ein Schwertkämpfer. Ja, er ist relativ klein, wie man hier sieht. Das ist also ein Meter, ja, also er ist nicht so groß, aber war offensichtlich sehr gewandt und hat also dieses einschneidige Hiebschwert, den Sachs, sehr gut zu führen gewusst. Ja. Die Beschläge des awarischen Gürtels sind vermutlich in der Siedlung selbst hergestellt worden. Wir haben dort mehrere Rennöfen und metallverarbeitende Produktionsstätten auch gefunden und ausgegraben. Zusätzlich hat er also hier sein Feuerzeug mitgekriegt, also Feuersteine und einen Feuerstahl, natürlich Messer, Gürtelschnalle und so weiter. Und Sie sehen also hier, ja, das Schwert in Fundlage und hier die grünen Punkte und so weiter sind die Reste dieses awarischen Ledergürtels mit den bronzenen, sehr schön gegossenen Gürtelbeschlägen. Wir haben dann eine Doppelbestattung gefunden, die in einem Kammergrab war, das habe ich Ihnen schon erzählt. Und es gab hier zwei Individuen, Mann und Frau. Und es ist also nicht so auszuschließen, dass die Frau quasi die Grabbeigabe des Mannes war. Der Mann war ein Bogenschütze, also ein typischer Ware, sozusagen. Und die Reste dieses Bogens haben wir auch gefunden. Nur war das Grab natürlich beraubt. Das heißt, das Gold hat ein Liebhaber gefunden, der war leider nicht ich. Das bedauere ich noch immer, aber es ist so. Sie sehen hier, also der eine Schädel ist da verlagert, das Gefäß ist verlagert und die Knochen sind ziemlich durcheinander geschmissen. Ja. Man hat also offensichtlich Edelmetall entwendet und man ging nur auf Edelmetall, denn der Rest ist geblieben. Sowohl also dieses Gefäß als auch die Glasperlkette der Dame, ihr Silberring, ja, ein silberner Beschlag, aber vor allem die Reste des Bogens, also die Bogenverstärkungen, die Verstärkungen des Reflexbogens und eine wunderschöne Köcherverstärkung, wie Sie sehen, passend fürs Burgenland mit Storchendarstellung. Rot bemalt, ja, und rot ist die Farbe des Lebens. Ja. Die zweite Kammerbestattung hat ergeben, ein größeres Schwert natürlich. Das hat man eben dann schon auf die Schulter gelegt, ja, Mann und Frau. Das war nicht beraubt und aufgegraben. Man sieht also die beiden hier. Der Krieger war bis an die Zähne bewaffnet, er hat ein Kampfbein mitgekriegt, eben das Schwert und fünf Pfeilspitzen natürlich, Feuerstahl und eine wunderschöne Gürtelschnalle, die man hier auch noch in situ sieht. Ja. Die Dame bekam wahrscheinlich das Gefäß mit und wir haben hier Speisebeigaben.
Also Teile von Säugetieren, das waren so echte Speisebeigaben und dann natürlich ein Huhn, wieder aus magischen Gründen. Diese Bestattung ist sehr jung, weil die Keramik, also die Gefäße, das Gefäß ist schon sehr gekonnt getöpfert. Das hat mich auch dann zu der Überlegung veranlasst, ob wir hier nicht knapp vor 800, weil eben die Awaren dann schon in Bedrängnis geraten sind. Ich hatte schon gesagt, die Bulgaren gründen ihr bulgarisches Reich und 803 steht der Kagan Grum schon an der Theiß, ja, der bulgarische Kagan. Die Karantanen, also die Stämme, die in Kärnten sich angesiedelt haben, zunächst unter awarischer Patronat, sind 47 mit Hilfe der Bayern selbstständig geworden. Das heißt, das Kaganat des Awarisch ist zusammengeschmolzen. Es gab dynastische Kämpfe im Inneren. Die Awaren waren schon ziemlich geschwächt und der Awaren-Feldzug von Karl dem Großen 791 bis 93 hat dem Ganzen noch ein bisschen was aufgesetzt. Das heißt, möglicherweise haben die Awaren ihre Verbindungen zu Asien genutzt und versucht, neue Zuzüge zu gewinnen. Denn wie gesagt, dieses Kammergrab ist eine asiatische, innerasiatische Tradition. Und wie gesagt, da ist ein Krieger mit seiner Gattin möglicherweise bestattet. Sie halten sich auch hier sehr liebevoll an den Händen. Vielleicht sind sie wirklich gleichzeitig gestorben. Und der war wirklich, wie man hier sieht, bis an die Zähne bewaffnet. Hier ein Überblick jetzt. Sie sehen also hier das Grab mit dem Bogenschützen und hier das Grab eben mit dem Schwert, die Doppelbestattung, und hier das Grab eben mit dem Sachs, mit dem einschneidigen Hiebschwert. Ja. Die anderen Gräber sind alles männliche Gräber mit Waffen und es gibt fast keine, wenn man hier sieht, nur hier, also eines mehr oder weniger ohne Waffen. Das heißt, diese Bevölkerung in Mattersburg war bis an die Zähne bewaffnet und natürlich auch bereit, sich zu verteidigen. Das muss man also schon so sehen. Die Keramik, Sie wissen, ich bin Archäologin und natürlich interessiert mich immer die Keramik, weil sie ist ein sehr guter chronologischer Indikator. Das heißt, die Keramik unterliegt dem Zeitgeschmack, der sich sehr rasch ändert. Die awarische Keramik ist ein Graus. Ja, glauben Sie mir das. Sie sehen das also hier, handgetöpfert, schlecht gebrannt, ja, offensichtlich in der Siedlung selbst da hergestellt. Ja. Das ist also die gängige awarische Keramik, das hat die Dame mit der wunderschönen Glasperlenkette mitbekommen. Hier, das ist eines der spätesten Gräber, die wir haben, ein Kindergrab, da sieht man schon auf der Scheibe und mit einer schönen Ritzverzierung, wie sie dann im 9. Jahrhundert üblich ist. An der Darstellung sehen Sie, wie häufig die Gefäßbeigabe ist. Ja, Sie haben faktisch in fast allen Gräbern, die roten Punkte, haben Sie quasi Gefäße und die grünen, ja, sind Holzgefäße, hier haben wir auch eines, ja, mit eisernen Beschlägen. Also das war wirklich ein Bestattungsritus, der durchgezogen ist. Im Gegensatz dazu gibt es in Sieglis jetzt dieses Hügelgräberfeld, sehr mystisch im Wald gelegen, wurde in den Jahren 2006 bis 2014 unter meiner Leitung auch gegraben und wir haben wirklich die Hügel alle ausgegraben. Sie sind nicht alle awarisch, denn dieser Ort war ein heiliger Ort und schon lange vor den Awaren. Das älteste Grab war aus der späten Bronzezeit, das hat auch einen goldenen Lockenring ergeben, so ein Frauengrab. Wir haben Gräber aus der Hallstattzeit gefunden, ja, diese blauen Punkte, das waren Brandgräber, Kriegergräber. Wir haben Gräber aus der römischen Kaiserzeit, sind die gelben Strukturen hier gefunden. Zwei römische Grabbauten, die sich also römische Millionäre ihrer Zeit dort errichtet haben. Und wir haben von den 57 Hügeln, der Großteil war dann awarische Hügel, aus dem 9. Jahrhundert, die wir wirklich lückenlos dokumentiert haben. Jeder Hügel war quasi eine Familienbegräbnisstätte. Wie Sie sehen, sind mehrere Grabschächte überhügelt. Das heißt, jede Familie hatte dort ihre Begräbnisstätte, die auch genutzt wurde. Diese Hügel wurden also mehrfach offensichtlich aufgegraben. Zentraler Hügel war der Hügel 1 und der war sehr interessanterweise im Hinblick auf die Gleichberechtigung der Frau für eine Frau errichtet worden.
Es war überhaupt so in beiden Gräberfeldern, dass sowohl Männer wie Frauen nicht nur gleichrangig bestattet wurden, sondern die Frauen teilweise auch den höheren Rang hatten und viel mehr Grundbeigaben mitbekommen haben. Das ist also gesellschaftspolitisch ein relevantes Faktum, denn letztendlich sind die Turkvölker, das sieht man auch in Asien, da sind die Frauen wirklich im Unterschied jetzt zum Vorderen Orient eigentlich wesentlich gleichberechtigter. Und eine awarische Frau konnte auch die Stellung und die Position ihres Mannes einnehmen, uneingeschränkt bitte, solange der nicht da war, und er hatte sie auch zu respektieren. Das galt auch für den awarischen Kagan. Insbesondere seine Hauptfrau hat einen eigenen Hofstaat gehabt und war also politisch auch tätig. Und das ist also ein Faktum. Wir haben auch in Sieges drei Grabtypen. Der vorherrschende Grabtyp ist das asiatische Kammergrab. Das ist auch nicht weiter verwunderlich, denn vom anthropologischen her, von den anthropologischen Untersuchungen, hat sich dort ein sehr interessantes Spektrum ergeben. Bestattet wurden dort mehrheitlich Asiaten, ich meine damit Ostasiaten, und teilweise Mischpopulationen mit baltischen, skandinavischen Populationen, also Europiden. Also ich habe dort eine Mischung zwischen Germanen und Ostasiaten auf gut Deutsch. Natürlich auch noch andere Elemente, was ein bezeichnendes Licht auf die spätawarische Gesellschaft und Oberschicht wirft. Alle hatten dort, ähnlich wie in Sigis, sogenannte Reiterfacetten. Das ist eine Anomalie, die man am Oberschenkel feststellen kann, die daher rührt, dass die Leute quasi im Sattel aufgewachsen wurden. Man hat offensichtlich schon die Kinder aufs Pferd gebunden. Die Damen bekamen also ihren Silberschmuck, ihre Silberohrringe mit Perlketten, wie man sieht, ja, auch wieder diese bunten Perlen zum Teil. Aber die Perlketten waren noch viel ausgefeilter in Sigis. Sie waren nämlich aus Glas, färbigem Glas, aber mit Gold- und Silberfolien teilweise überzogen. Ja, also das muss man sich auch auf der Zunge zergehen lassen. Ich habe Ihnen ein paar Beispiele mitgebracht. Diese Dame wurde mit zwei Amethystperlen bestattet. Ja, also die waren ursprünglich offensichtlich Teil eines römischen Ohrgehänges, eines byzantinischen, wurden einfach umfunktioniert zu Perlen. Ja. Sie hat auch wunderschöne Perlen mit Fadenauflage. Ja. Sie hat auch ein Gefäß und sie ist in einem Schacht, glaube ich, in einem sehr tiefen bestattet worden. Wobei, je tiefer, desto vornehmer, das kann man sagen. Also die Grabtiefen in Sigis, glauben Sie, wir hatten das in sich. Also über 2 Meter, und das müssen Sie mal händisch dann runtergraben. Das war anstrengend. Sie hatte wunderschöne geblasene Perlen mit Gold, und man sieht es hier, ja, auch im blauen Glas zum Beispiel, im durchsichtigen weißen Glas und hier auch mit Silberfolien, hauchdünner Silberfolie, wunderschöne Ohrgehänge und mehrere Gefäße, 2 an der Zahl. Sie sehen hier die Kontur der Eichensärge, die wir teilweise auch erhalten hatten, also das Holz war noch da, sehr weich, aber da, und hier Vorrichtungen, rollenartige Vorrichtungen, um die schweren Eichensärge auch hinunterlassen zu können. Und hier sieht man ihre Perlkette, die sie noch um den Hals trägt. Daneben, Sie sehen hier also den Rest, in diesem Fall Holzkohle vom Sarg. Es gibt hier Holzkohlekonzentrationen. Das rührt von einem besonderen Bestattungsbrauch, offensichtlich einem tengristischen, her, wo große Feuer zu Ehren des Gottes Tengris, des Himmelsgottes, auch entzündet wurden, und war integrativer Bestandteil des Bestattungsritus, der relativ kompliziert auch war. Die Dame hatte auch wunderschöne Kettchenohrgehänge. Das sind ein Schmuckstück, das den byzantinischen Schmuckvorlagen nachempfunden ist. Man hat sie auch mit ihrer Spinnbirne bestattet. Also wie man sieht, das Grab war riesig. Neben diesem engen Schacht und großen Kammergräbern gibt es einen Grabtyp, der in Wartersburg bislang nicht vorgekommen ist, nämlich Gräber mit baldachinartigen Einbauten. Sie haben hier diese 4 Ausnehmungen für die Pfosten. Was das genau war, ist mir noch ein Rätsel. Es gibt aber so ähnliche Einbauten im Kaukasus. Wie Sie vielleicht wissen, hat die deutsche Wehrmacht in den 40er Jahren den Elbus ja bestiegen, das heißt die österreichischen Gebirgsjäger, die da dabei waren. Und
Es gab in der deutschen Wehrmacht immer Kameramänner, die haben die dortigen Leute und Gebräuche auch teilweise gefilmt. Und ich habe eine Aufnahme gesehen über einen Friedhof der Karatschäer. Und in diesem Friedhof gab es ähnliche Einbauten. Also es ist durchaus möglich, dass die hier in Sieges bestattete Dame, ja, ursprünglich von dort stammt oder zumindest ihre Familie. Denn die Oberschicht der Awaren, sagte ich schon, war Multikulti und nicht nur die Oberschicht, sondern auch die Bevölkerung. Ich darf Ihnen ein bisschen den Ohrschmuck und die Ohrgehänge ein wenig zeigen. Also sie sind in Silber mit Granulation. Das heißt, hier ganz massive Ohrgehänge mit Perlketten. Hier eine hölzerne Nadelbüchse, die sich noch erhalten hat und mit der eisernen Nadel, wir haben sie dann zur Gänze konserviert. Ja. Also die Erhaltungsbedingungen für organische Substanzen waren im Görschitzwald auch sehr gut. Ja. Dazu muss ich sagen, also die Ohrringe waren sehr massiv in Silber und in Bronze. Sie hatte 4, 2 auf jeder Seite, in jedem Ohr. Die Bronze imitiert Gold. Gold selbst haben wir im awarischen Gräber nicht gefunden, nur vergoldete Ohrringe. Ja. Und Bronzene, die also das Gold quasi imitiert haben, aber auch massive Silberohrringe. Sie sehen hier eine Zusammenschau wieder, Sie sehen die roten Gräber, ja. Alle Gräber weiblich mit Glasperlen und die gelben Gräber dann zumindest auch mit Ohrgehängen. Ja. Das Gräberfeld selbst kann man sehr genau nach den Funden datieren. Es datiert in die Jahre von 800, 803, 5, bis 830-47. Ich sage Ihnen auch warum, weil wir haben dann auch eine entsprechende Münze in einem dieser Gräber gefunden. Das ist die Zeit eben auch dieses spätesten awarischen Kaganats, wo eben verschiedene Umstrukturierungen schon stattgefunden haben. Die Kindergräber in dieser Zeit, also ich muss eines sagen, die Bevölkerung in Mattersburg, was laut Aussage der Anthropologin, die das untersucht hat, sehr gut genährt. Nona, es war die Siedlung unterhalb, die haben also Gewerbe betrieben, haben die Dinge hergestellt, die sie gebraucht haben in der Siedlung und haben Ackerbau betrieben, waren das Bauern. Die Individuen, die Bestatteten in Sieges, waren gesundheitlich sehr, sehr schlecht beisammen. Also auch die Kinder haben Mangelerscheinungen gezeigt. Die Damen zwar mit Silberschmuck bestattet, aber am Knochenmaterial hat sich feststellen lassen, dass sie Zeit ihres Lebens schwere Lasten geschleppt haben, trotz alledem. Ja. Also das war schon einmal eine Diskrepanz, die war sehr, sehr auffällig. Sie sehen also dieses Kind, die Kinder sind relativ klein, das Kind ist aber schon relativ alt, das ist 7, 8 Jahre alt. Ja. Wurde mit 2 Gefäßen bestattet, wie man sieht, zu den Füßen, das ist ein Knabe offensichtlich. Denn in Mattersburg werden noch Männer und Frauen mit Ohrringen bestattet, oder die haben sie auch zu Lebzeiten getragen. In Sieges, also im 9. Jahrhundert, tragen nur mehr Frauen und Mädchen Ohrschmuck, die Männer nicht mehr. Das ist ein Unterschied. Die Gefäße selber sind teilweise auf der Drehscheibe hergestellt und haben solche Töpfermarken. Hier eine kleeblattförmige und hier also eine gitterförmige, kreuzförmige. Das sind Qualitätsmerkmale, Töpfermerkmale. Und interessant ist, dass das nächste Gräberfeld, das nächstgelegene, ist in Bitten seinerzeit ausgegraben worden in Niederösterreich. Und in Neunkirchen gibt es noch auf dem mittelalterlichen Pfändlich genau dieses Kleeblattmotiv als Münzmotiv. Also das ist doch charakteristisch, möglicherweise auch dort für ein eigenes Herrschaftsgebiet, wo diese Töpfe

mit Pech oder vorher mit Pech offensichtlich festgeklebt. Er hat diesen Pfeil in der Brust gehabt, dürfte aber nicht die Todesursache gewesen sein, sondern war einfach der letzte Pfeil. Identitätsstiftenderweise hat man ihn eben mitgegeben. Er hat in seinem Beutel dann auch noch diesen Beschlag gehabt und den Ring am Finger getragen. Also der Beschlag war am Beutel befestigt, Messer hat er gehabt. Also der Beschlag ist natürlich in einer wahrscheinlich byzantinischen Werkstatt hergestellt und war erneut von. Wir haben dann auch in Sigris ein Mitglied der Führungsschicht, der obersten Führungsschicht gefunden, den sogenannten Minikagan haben wir ihn getauft. Der war so 11 bis 13 Jahre alt und er wurde als Reiterkrieger bestattet, als Erwachsener. Man sieht hier mit Sporen, ja, mit zwei Pfeilen. Hier sieht man den Rest seines Bogens, den hat er so Beschläge gehabt, mehrere Messer in Holzscheide mit Holzgriff, Feuerschläger und an jeder Hand hatte er einen Ring. Zusätzlich hat er auch wieder ein Holzgefäß mit eisernen Beschlägen mitgekriegt und hier sieht man auch noch die Reste seines ganz, ganz massiven Holzsarges. Leider war das Skelett, das man hier sieht, hier ist der Schädel schon ziemlich vergangen und aufgelöst. Das kommt vor bei zarten Kinderknochen sozusagen. Also es war ein Jugendlicher, mehr oder weniger. In Sigis haben wir sehr, sehr viele Waffengräber auch gefunden. Nur die Waffen wurden nur jüngeren Männern, also Männern im waffenfähigen Alter, auch beigegeben, wenn sie verstorben sind. Die älteren Männer hatten offensichtlich ihre Waffen bereits weitergegeben. Was ihnen aber mitgegeben wurde, war ihr Kampfbeil. Das haben sie behalten. Das war so ein älterer Herr zwischen 60 und 70. Und der hat hier also dieses Beil am Gürtel getragen. Sie sehen es also hier. Feuerzeug hat er mitgekriegt und natürlich jeder, egal ob Mann, Frau oder Kind, bekam ein Messer mit. Ja? Das Messer war also ein absolutes Outdoor-Knife sozusagen oder Tool. Das heißt also, ohne Messer ging ein Überleben nicht möglich. Man hat das Messer nicht nur zum Schneiden verwendet, auch als Waffe natürlich und auch zum Feuer machen. Die weitest häufigste Waffe war im Gegensatz zu Matthäus der Fensiges die Lanze, also die Waffe des Reiterkriegers schlechthin. Also das waren keine Bogenschützen mehr, sondern Lanzenkrieger. Sie haben also hier eine sogenannte Flügellanze, das war ein karolingisches Produkt, also in Westeuropa hergestellt und mit strengstem Ausfuhrverbot belegt. Das heißt also, die Oberschicht hier hatte sehr, sehr gute Kontakte zum Westeuropa und konnte diese Waffen auch beziehen offensichtlich. Und das hat einen spezifischen Grund, auf den ich noch eingehe. Hier ein paar Lanzentypen auch. Es gibt mehrere Typen. Es gibt die Stoßlanze, es gibt aber auch wie diese hier die Wurflanze. Die ist ganz kurz gestielt. Sie sehen also hier die Lanze. Ja. Dieser Krieger hat also noch ein Messer und Schnalle mitgekriegt und vor allem auch hier Hühner, wieder aus magischem Aspekt. Und hier hat er etwas mitgekriegt, auf das ich noch eingehe, und zwar einen Rinderschädel, eine Rinderschädelkalotte mit den Stirnzapfen dran. Die war ursprünglich am Fell, also auf dieser Kalotte war das Fell belassen und dabei handelt es sich um einen Umhang und um ein Würdesymbol. Wir haben natürlich auch in Sigis ein Schwertgrab gefunden, also einen Schwertträger, Sie sehen also hier. Dabei handelt es sich jetzt nicht um ein einschneidiges Hiebschwert, sondern um ein zweischneidiges Langschwert, ja, um eine sogenannte Spata. Es ist eine karolingische Waffe natürlich, in Westeuropa hergestellt und also diese Waffen sind ausgesprochen selten bei uns. Das war ungeheurer Glückfall, dass wir also die Waffe auch gefunden haben hier. Ja. Es war die einzige Waffe, also derartige Waffe, die wir in den 57 Hügeln von Sigis auch wirklich gefunden haben. Wie man sieht, war es ein Schwertkämpfer, der groß war. Hier haben Sie also das Maß, 2 Meter. Ja. Der war fast 2 Meter und er war Europäer. Ich habe damals gesagt, ich vermute, dass dieser Mann eigentlich kein eigentlicher Avare war, sondern ursprünglich wahrscheinlich der bayerischen Oberschicht angehört hat. Aber wie wir wissen, der Bayernherzog Tassilo hat gute Beziehungen
Beziehungen zu den Awaren gepflegt, denn er war zwar der Cousin von Karl dem Großen, aber er hat natürlich eigene Politik verfolgt. Und Karl

0: der Große hat ihn dann am Reichstag sozusagen zur Sau gemacht, sprich entmachtet und ins Kloster geschickt, weil ihm diese selbstständige, awarenfreundliche Politik natürlich zuwider war, aus machtpolitischen Gründen. Natürlich haben die Karolinger eine Christianisierungspolitik betrieben, das heißt, Übernahme des Christentums ist gleich Übernahme der karolingischen Verwaltung und Administration. Und dagegen haben sich auch einige Mitglieder der bayerischen Oberschicht offensichtlich verwehrt und sind mehr oder weniger zu den Awaren, ich sage einmal, emigriert. Und möglicherweise handelt es sich da um ein solches Mitglied. Der Mann hat sie aber integriert und wurde als awarischer Fürst auch bestattet in einem Kammergrab, ja, mit den awarischen Utensilien, die ihn als hochrangiges Mitglied der Oberschicht auch aufzeichnen. Wir haben natürlich auch Spuren von Kampfhandlungen und Kampfverletzungen. Hier eine Dreifachbestattung von Asiaten, eine Kampfgemeinschaft offensichtlich, die also schwerste Verletzungen, also am Schädel, Schwerthiebe und Schwerthiebe im Becken aufweisen, die sind also im Kampf gefallen. Hier haben wir einen Krieger, der hat sein Bein im Kampf verloren, also seinen Fuß eigentlich, und hat, wie man an dieser Schnalle hier sieht, eine Prothese getragen, eine hölzerne, also so wie später die Piraten, ja, auf der Seefahrt. Er hat also einen Holzfuß gehabt, was dafür spricht, dass die medizinische Versorgung nicht ganz so schlecht war, wie man vielleicht annehmen könnte, müsste, sollte. Denn er hat diese Verletzung offensichtlich längere Zeit überlebt, was hier nicht der Fall war. Das führt jetzt dazu, dass ich Ihnen zum Schluss also dieses Szenario noch ein bisschen skizzieren möchte, in der dieses Gräberfeld liegt. Es liegt es am Ende der awarischen Herrschaftsperiode, in einer Zeit, als die awarischen Kriegszüge von Karl dem Großen schon abgeschlossen waren, aber auch in einer Zeit, wo zum Beispiel die Erstnennung von Mattersburg getätigt wird, in Form einer Schenkung in den Regensburger Traditionsnotizen, wird Mattersburg 807 zum ersten Mal erwähnt. Und das ist genau dieser Zeitpunkt für dieses Gräberfeld. Wir wissen das also sehr genau, weil die Waffen, die Sie hier sehen, ja, sehr genau datierbar sind. Das heißt, also die sind chronologisch, zeitmäßig sehr genau einstufbar. Und wir haben sehr viele gefunden, wie Sie hier sehen. Es gibt kein zeitgleiches Gräberfeld in ganz Österreich zurzeit. Und soweit ich weiß, auch kaum in Ungarn, wo derart viel Waffen gefunden wurden, nämlich derart viel Lanzenspitzen. Sie sehen hier überall die Signatur für Lanze, hier die Sparta-Signatur, hier der Pfeil. Ja, wir haben insgesamt 3 Gräber mit Pfeilbeigabe mitgefunden. Hier die dreiflügelige Pfeilspitze, hier zweiflügelige, ja, der Minikagan hier. Sie sehen hier die Signatur für Sporen, das heißt auch die älteren Männer, welche die Waffen schon weitergegeben hatten, hatten ihre Sporen an den Beinen. Sie wurden mit ihren Sporen bestattet. Das heißt also, sämtliche Männer und Frauen waren Reiterkrieger. Und das Gräberfeld, sagte ich schon, war sehr genau chronologisch auch einzuordnen aus diesem Grund. Und nicht nur aus diesem Grund. Um jetzt noch kurz auf die Religion einzugehen. Ich habe mehrfach Besuch gehabt während der Grabungen, auch vom Pfarrer von Mattersburg und natürlich Dinges. Die Herren wollten wissen, auch Mitglieder der burgenländischen Landesregierung waren da. Und alle wollten wissen, ob das jetzt endlich Christen sind, die wir gefunden haben. Nein, habe ich gesagt, ich muss sie enttäuschen, wir haben keine Christen gefunden. Die Christianisierung wird erst später unter Ludwig dem Frommen dann durchgesetzt. Diese dort Bestatteten sind Ten-Christen, also einer schamanistischen Religion verhaftet. Das erkennt man deutlich am Bestattungsbrauch. Also zum Beispiel diese Dame hier, ja, sie war ein enorm großes Grab, da wäre locker ein VW Golf hineingegangen und man hätte bei geöffneten Türen aussteigen können. Ja. Nur damit sie unsere Grabung nicht schätzen lernen, ja, wo wir da hinunter gegraben haben. Ja. Also es war eine gestufte Grabkammer, zunächst eine riesige Grabkammer, dann wurde noch einmal eine Holzkammer eingetieft und in dieser kam dann der Sarg. Die Dame selber hatte also keine Glasperlen, Silberohrringe, man hatte ein Gefäß mitgebracht, zwei dieser Fellumhänge, die offensichtlich, nachdem also die Schädelkalotten hier positioniert waren, über den Sarg gebreitet waren, so nach Art der amerikanischen Flagge, die man dann über die Särge bringt, wenn man die Gefallenen nach Hause bringt. Diese Ukrainer, wie ich sage, diese Fellumhänge waren ein Zeichen der Würde. Je mehr der Grabinhaber mitbekommen hat, desto würdevoller war. Sie waren geschlechtsunabhängig, das heißt Männer, Frauen, Kinder jeden Alters bekamen diese Würdeabzeichen und waren damit sozusagen gekennzeichnet als jeweiliger Sittenführer, ganz unabhängig von der Altersklasse, der sie zugehört. Aus weiteren magischen Gründen bekommen die Menschen Hühner oder Hühnerteile mit und Eier. Eier sind das Symbol der Wiederauferstehung und der Brauch kommt offensichtlich aus dem Schwarzmeergebiet und auch unsere Ostereier als Symbol der Wiederauferstehung haben da ihre Wurzeln. Das darf man nicht vergessen. Man hat also den Leuten Hühner mitgegeben und zwar diesem Krieger hier einen ganzen Hahn. Also es wird bei der Hühnerbeigabe offensichtlich schon Rücksicht genommen, ob Mann oder Frau, denn die Männer bekommen Hähne mit großteils und die Frauen Hühner, also Hennen. Man hat die Hühner in der Regel auf die Grabsohle geworfen, das war ein Voodoo-Zauber, denn der Totengott, der entsprechende, der Gott Arlik, versklavt nämlich die erste Seele, die in den offenen Grabschacht kommt. Also dessen, der in den offenen Grabschacht kommt. Und natürlich wollte man den Grabinhaber nicht als Sklaven des Gottes Arlik sehen, sondern man hat quasi ihm ein Huhn hineingeworfen. Das war natürlich Beschiss. Gott Arlik wurde beschissen, denn nun konnte er das Huhn versklaven und der Grabinhaber war quasi aus dem Schneider. Das ist ein magischer Ritus, der offensichtlich, aber in Form von einer Art Voodoo-Zauber, in gewissen Teilen Asiens auch bis heute erhalten ist. Also das Huhn hat eine magische Bedeutung. Die Eier ebenfalls, wir haben also ein avarisches Ei auch gefunden, und zwar bei einem 5-jährigen Kind, das also in tengristischem Ritus bestattet wurde. Und zwar hat man ihm neben einer Unmenge von Eiern, er hat also viele bekommen, natürlich auch das Huhn mitgegeben, aber auch insgesamt 4 kleine Schafe oder Ziegenböcklein, die offensichtlich angeschirrt waren. Denn Tränse haben wir auch gefunden. Und das hat mich an einen Brauch erinnert, den es im Südburgenland und in den anschließenden steirischen Gebieten eigentlich noch sehr lange gegeben hat. Einen schamanistischen Brauch, wo die Ziege insbesondere eine magische Bedeutung hat. Und zwar kam dort bis vor kurzem eine Art weiblicher Nikolaus, die Pudelfrau, und die fuhr in einem mit Ziegen bespannten Wagen und hat, wenn im Haus alles in Ordnung war, dort auch die Geschenke hingepudelt, sprich also hineingeworfen. Und es ist schon interessant, dass sich also genau dieser weibliche Dämon, denn es ist ein solcher, ja, sich genau dort hält, ja, wo eben auch arabische oder asiatische Wurzeln vorhanden sind. Ja. Und hier sieht man also bei diesem Kind, übrigens das Kind wurde als einziges im Zentrum eines eigenen Grabhügels bestattet und war natürlich Mitglied der Oberschicht. Man sieht auch hier das Bukranium, also den Fellumhang. Und jetzt zur Religionszugehörigkeit. Es ist also so, ich sagte schon, die Gräber, Grabinhaber waren Tengristen. Aber natürlich nicht nur. Es war damals offensichtlich so, dass wir auch religionsmäßig Multikulti hier waren. Und zwar kam ich deswegen zu dieser Auffassung, denn ich habe jetzt zwei sehr aussagekräftige. Einen 1999, als ich das zeitgleiche Gräberfeld in Baden in Dürstlich gegraben habe, da gab es, also das war ein Dorffriedhof auch, und da gab es natürlich auch keine Hügel, was natürlich nicht weiter verwunderlich war, das war mitten im Weingebiet und die Hügel, wenn vorhanden, waren längstens eingeebnet. Aber wir haben eine weibliche Bestattung gefunden, die von der Grauberstattung genauso bestattet war wie die Damen in Sieges, und an ihrer linken Hand gab es einen Ring und man beachte mit kufischer Inschrift. Das ist die Schrift, in der der Koran verfasst ist. Und dieser Ring wurde auch im heutigen IS-Gebiet, also in Nordostsyrien, erzeugt. Die Dame ist vermutlich aus diesem Grund auch eine Muslimin in synkretistischer Form gewesen. Das heißt, nicht eine Muslimin in eigener Form, sondern eine muslimisch-tengristische Dame, kann man so sagen. Ja? Der Minikagan hat an seiner linken Hand ebenfalls einen Silberring gehabt mit einer Kreuzdarstellung. Und das hat mich auch zur Überlegung veranlasst, ob hier vielleicht eine Religionszugehörigkeit ausgedrückt wird. Also hier haben wir einen Christen in synkretistischer Form. Das würde auch korrespondieren mit den historischen Nachrichten, die wir aus dieser Zeit haben. Denn aus dieser Zeit ist überliefert, dass quasi der letzte arabische Kagan 803 zu Karl dem Großen gepilgert ist und gesagt hat, also er wäre der letzte awarische Vertreter und Kagan. Das hat den Grund gehabt, dass ich habe schon erklärt, dass der Bulgaren-Kagan schon im Osten quasi bis an die Donau und die Theiß vorgedrungen ist und sich den Ostteil des awarischen Kaganats unter den Nagel gerissen hat. Das awarische Kaganat war verwaltungsmäßig aufgeteilt in einen Ostteil und in einen Westteil. Ja. Der Westteil unterstand dem Tudun, das war also der Provinzgouverneur. Einen genauso solchen Provinzgouverneur gab es im Osten und beide waren dem Kagan verantwortlich. Die Hierarchie war asiatisch, das heißt, an der Spitze steht der absolute Herrscher, darunter stehen zwei weitere absolute Herrscher, die nur ihm verantwortlich sind. Die können machen, was sie wollen, aber es muss funktionieren. Und sobald es nicht funktioniert, wird der Provinzgouverneur dafür verantwortlich gemacht und enthauptet. Er selber hat wieder seine Unterbeamten und Offiziere, die ebenfalls nach diesem System agieren. Immer für ihren Bereich absolut verantwortlich, dort machen sie, was sie wollen, und dem nächsthöheren sind sie Rechenschaft schuldig. Die Zeit, in der das also sich abgespielt hat, war, sagte ich schon, das erste Drittel des 9. Jahrhunderts. Wir können das an dieser Münze festmachen. Sie wurde gefunden im Schädel eines awarischen jungen Kriegers, eines Lanzenträgers. Sie war prägefrisch, eine Prägung Ludwig des Frommen aus dem Jahr 822. Und das ist genau der Zeitraum, in dem die letzte awarische Gesandtschaft auch verbrieft und versiegelt ist. Aber zunächst einmal, und sie war natürlich eine Obolusbeigabe. Das heißt, eine alte römische Sitte wurde da wieder aufgegriffen. Man hat dem Toten eine Münze in den Mund gelegt, damit er für den Fährmann, der über den Styx führt, natürlich das Geld hat. Die Münze ist natürlich ein Glücksfall, wie ich schon sagte, für uns jetzt Archäologen. Sie präzisiert den Zeitraum, in dem diese Gräberfelder angelegt werden, und das ist der Zeitraum des letzten awarischen Kaganats. 803-805 kommt nämlich wahrscheinlich der Tudun zu Karl dem Großen, denn die Awaren im Westteil des awarischen Kaganats sehen natürlich, dass die Bulgaren alles andere als menschenfreundlich sind. Denn was machen sie? Sie verbieten doch sogar den Weinbau. Und das ist natürlich eine Katastrophe. Also, nachdem schon immer gute Kontakte zum Westen gepflegt wurden, hat man überlegt, bevor man sich dem Kagan Grum ergibt, der den Weinbau unter anderem verbietet und außerdem sehr absolut herrscht, versucht man es doch mit Karl dem Großen. Karl der Große war Liberaler, er pflegte Kontakte zu Harun al-Raschid, und an seinem Hof waren ebenso viele Muslime wie Christen und vice versa. Das heißt, es herrschte Religionsfreiheit und Toleranz bis zu einem gewissen Maße unter Karl dem Großen. Also pilgert der letzte awarische Kagan dorthin und sagt, gut, okay, ich bin der letzte Kagan, ich möchte ein Kaganat machen. Und Karl der Große sagt, na gut, er war Realpolitiker, er wusste genau, die Bulgaren stehen schon an der Donau, er braucht einen Pufferstaat und hat das bewilligt. Der Kapkan, der dort aufgetaucht ist, also der Kagan, war in Byzanz erzogen und war schon getauft mit auf den Namen Theodor. Der kehrt zurück und verschwindet. Man weiß nicht, was passiert ist. Er dürfte gestorben sein im selben Jahr. Vielleicht wurde er auch umgebracht, denn nicht alle Mitglieder der awarischen Oberschicht waren von einer Annäherung an den Westen begeistert. Jedenfalls 805 wird ein weiterer hochrangiger Führer awarischer getauft in der Dagitzquelle, eben bei uns in Niederösterreich, und er wird also der Herrscher dieses letzten awarischen Vasallenkaganats, das wahrscheinlich bis 830-47 auch bestanden hat als Pufferstaat. Und 822 ist dann die letzte awarische Gesandtschaft sozusagen verbrieft und versiegelt. Sie sehen also hier ein bisschen die historischen Gegebenheiten. Ja. Sie haben hier den Zusammenbruch des großen awarischen Reiches durch Karl den Großen. Karl der Große versucht dann, das awarische Kaganat unter seine Kontrolle zu bringen, indem er eine Ostlandpräfektur einrichtet, mehr oder weniger, nachdem also sein Schwager quasi gestorben ist. Da gibt es dann Attentate von awarischer Seite her. Einen Aufstand, der dann 803 niedergeschlagen wird, und 804 siegt Krum über die Awaren östlich der Theiss, also der steht dann schon an der Donau mehr oder weniger und an der Theiss. Ja. Das heißt, die Karolinger sind schon sehr interessiert, dass sie hier einen Pufferstaat haben, den sie kontrollieren können. Es kommt zunehmend zu Konflikten mit den Slawen. Die slawischen Ethnien haben das Großmährische Reich gegründet und werden immer mächtiger. 808 gibt es dann die Regensburger Traditionsnotiz, eben die Erstnennung von Mattersburg. Die Bulgaren werden immer stärker. Ja, man versucht also da eine westliche Einflussnahme auch durchzusetzen über eben Bayern und die bayerischen Klöster. So, 811 siegt Grund schon über Byzanz. Das ist natürlich ein Schlag ins Gesicht der Karolinger, denn jetzt wird es wirklich trabisch, und es werden karolingische Einheiten nach Pannonien 812 entsandt. Und offensichtlich, da im Sieges die wehrfähigen Männer zu einem Großteil fehlen, kämpfen die Seite an Seite mit den Karolingern eben schon gegen die Bulgaren. Das heißt also, wir haben hier schon eine ziemlich chaotische Situation, und 820 hat das Karolingische Reich bereits eine Grenzsituation zu den Bulgaren, und auch 22 gibt es die letzte awarische Gesandtschaft. 823 haben wir dann einen extremen Kälteeinbruch, und das Problem ist jetzt folgendes: die Mangelerscheinungen der awarischen Oberschicht in Sieges resultieren offensichtlich aus zweierlei Gründen. Erstens einmal sind dort Frauen und Kinder mit Hofstaat sozusagen bestattet, das heißt, die Männer fehlen großteils, außer die älteren und nicht mehr wehrfähigen Männer. Wir haben also Gefallene, das heißt in den Kampfhandlungen Umgekommene. Wir haben extreme Witterungsverhältnisse und offensichtlich eine Weigerung der sesshaften Bevölkerung, denn die awarische Oberschicht bleibt offensichtlich mobil. Ja? Die quartieren sich dann in den Dörfern, jeweiligen Dörfern wahrscheinlich ein und lassen sich dort durchfüttern. Und da scheint es eine Weigerung gegeben zu haben, die werden also nicht mehr durchgefüttert. Es kommt zu Hungererscheinungen offensichtlich, das kann man am Skelett feststellen, Krankheiten, also Mittelohrentzündungen, Lungenentzündungen, tödliche Krankheiten ohne Antibiotika, die also einen Teil dieser Oberschicht auch hinwegraffen. Das heißt, die Leute sterben regelrecht, ja? Und mit der Machtübernahme durch Ludwig den Frommen wird die karolingische Verwaltung und Christianisierung durchgesetzt. Es wird verboten, ad tumulus paganorum bei den Hügeln der Heiden zu bestatten. Das heißt, die Gräberfelder müssen aufgegeben werden, denn jetzt wird zwangschristianisiert, und auch 28, wie man hier sieht, kommt es schon zu einer karolingischen Verwaltung unter Graf Riharin, und 832 unter der Verwaltung wird die Ostlandpräfektur dann gestärkt, wieder eingerichtet unter Radbot. Das heißt, das ist das Ende des historisch belegten Vasallenkaganats, das also von 803-5 genau unserem Gebiet andauert, das auch in den karolingischen zeitgenössischen Annalen erwähnt wird und das in gar unserem Gebiet ist, zwischen Carnuntum und Savaria, also zwischen Petronell und Sombating. Und diesem historisch belegten Basaltkarganat konnte ich die Gräberfelder nicht nur die von Sigles und Mattersburg, sondern auch noch eine Reihe von niederösterreichischen Gräberfeldern, wie Sie hier sehen, auch zuordnen. So, das Mysterium hat sich mit Hilfe von Sigles, das Mysterium des Untergangs der Awaren, einmal einigermaßen lösen lassen. Sie sind teilweise in Kampfhandlungen untergegangen, zum Teil an der Seite der Karolinger, zum Teil aber auch durch Hunger, Krankheiten und natürlich Zwangschristianisierung und Zwangsunterwerfung unter eine ganz strenge karolingische Verwaltung. Und damit ändert sich das Bild in Mitteleuropa und wir sind einen Schritt weiter natürlich in Richtung mittelalterliches Europa und natürlich in Richtung rezentes Europa. Wir haben ja zurzeit diese Flüchtlingsproblematik ja ganz hochgradig. Das heißt, wir haben Migration und die Archäologie kann helfen, solche Probleme vielleicht in den Griff zu kriegen. Denn immerhin, damals, ich habe schon gesagt, gab es auch mehrere Einwanderungswellen und es ist doch gelungen, die Leute zu integrieren. Denn Integration bedeutet in dem Fall allerdings wirklich Verschwinden des awarischen Ethnos, natürlich nicht körperlich, die Awaren waren weiter hier, aber kulturell. Und das ist eigentlich, sind die Neuerkenntnisse, die man aus Gräberfeldern auch gewinnen kann. Und deswegen sollte man halt die Archäologie, sage ich halt immer, nicht ganz aufs Abstellgleis schieben und sagen, da haben wir kein Geld und dort, sondern Archäologie kann wirklich einiges zur Erkenntnis und vielleicht auch zur Problemlösung beitragen, würde ich sagen. So, und wenn Sie jetzt Fragen haben, dann würde ich sagen, Sie stellen sie an mich. Okay? Ich danke für Ihre Aufmerksamkeit.
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Applauso poi für mich, oder? Den Rest war der Rohrstoff für heute. So, jetzt wird es wieder ruhig und besinnlich, also denkt noch über das. Wirklich. Hey, ich bin's der Wolfgang, seit 7 Jahren schizophren. Schlafen, Duri, unter die Brücke und hey, kein Mensch will mit mir was reden.

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Willkommen zur Sendung Blues Time. Wurzeln, Kern, Substanz und Zukunft zeitgenössischer populärer Musik. Mein Name ist Norbert Egger und ich freue mich, dass ihr dabei seid. Im Blues Time gibt es abwechselnd ausführliche Features, die Blues Charts und Vorstellungen von Blues-Produktionen.

Ihr hört die Blues Time 114, Teil 28 des Features zum Chicago Blues. In dieser Sendung erzähle ich von den Entwicklungen 1981 und spiele Chicago Blues aus jener Zeit. Zur Einstimmung einen Blues aus dem Jahr.

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1: Hier eine kurze Zusammenfassung der ersten Features zum Thema, welche übrigens in der Mediathek auf bluestime.eu/mediathek nachgehört werden können. In den bisherigen Teilen skizzierte ich die Entwicklung von Chicago zur Metropole. Ich behandelte die Geschichte des Blues ab den Anfängen als populäre Musik der Afroamerikaner. Die Geschichte begann 1912, als die ersten Blues veröffentlicht wurden, gegenüber dem Bluesboom der 1920er Jahre, den frühen Chicago Blues der 30er bis zur Entwicklung in den 1960ern. Ich berichtete von einigen der wichtigsten Musikerinnen jener Jahrzehnte, von Big Bill Brunsey über Memphis Minnie, Muddy Waters, Little Walter und Howlin' Wolf bis zur zweiten Generation der Chicago Blues Musikerinnen. Die gesamte Entwicklung des elektrischen Chicago Blues begann vor dem Hintergrund der großen Migration der schwarzen US-Amerikaner aus den rassistischen Südstaaten in die Industriestädte des Nordens. Dort wurde der Rassismus nicht so offen praktiziert und schwarze Menschen hofften auf die Chance auf ein besseres Leben. Allerdings war für die Afroamerikaner auch in den Industriestädten die Situation oft schwierig. Auch in Städten wie Chicago litt die schwarze Bevölkerung unter Rassismus, sozialen und kulturellen Nachteilen.
0: Aber die erstarkende Bürgerrechtsbewegung und die Erkenntnis eines wachsenden Teils der weißen Bevölkerung über das verbrecherische Wesen des Rassismus führten nach und nach zu wichtigen Fortschritten der afroamerikanischen Emanzipationsbewegung. Zwischendurch noch einmal Muddy Waters and the Rolling Stones mit County Jail.

Vi hørte Muddy Waters and the Rolling Stones med County Jail. 1981 begannen dramatische Entwicklungen. Im Januar des Jahres trat der Filmschauspieler und Kriegstreiber Ronald Reagan sein Amt als US-Präsident an. Er war fanatischer Antikommunist, die damalige Sowjetunion bezeichnete er öffentlich als, Zitat, Reich des Bösen. Seine Politik war von der Vorbereitung eines Atomkriegs und der damit einhergehenden Spannungen in den internationalen Beziehungen geprägt. Er erhöhte die Rüstungsausgaben und trieb die Verschuldung der USA auf unverantwortliche Rekordwerte. Gleichzeitig führte er verbrecherische Kriege in Lateinamerika und unterstützte Autokraten und Faschisten wie Somoza in Nicaragua. Allein sein Kontrakrieg in Nicaragua kostete Zehntausende Nicaraguanerinnen das Leben. Leider unterstützen europäische Politiker, wie zum Beispiel der deutsche Bundeskanzler Helmut Schmidt, diese unverantwortliche Politik. Letzterer unterstützte die Einführung der Pershing-2-Atomraketen, mit welchen von deutschem Boden aus die Sowjetunion nuklear zerstört werden und der Gegenschlag nur Europa, nicht aber die USA zerstören sollte. Ein perfider Plan von Reagan und seinem Strategen Colin S. Gray, bekannt durch sein verbrecherisches Konzept des Victory is Possible im Atomkrieg. Gegen diese furchtbaren Machenschaften formierte sich damals zum Glück auch die größte Friedensbewegung, welche es je gab. Parallel dazu wurde die Anti-Atomkraftbewegung zur Massenbewegung. Gegen die Politik der Reaktionäre entwickelte sich so eine wichtige Gegenströmung. Bevor ich zu den Entwicklungen im Blues komme, noch einmal Musik. Trouble No More mit Buddy Waters and the Rolling Stones.

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Der Blues, und insbesondere der Chicago Blues, bahnte sich im Rahmen des damaligen Revivals einen Erfolgsweg rund um die Welt. Frühere Aufnahmen von großen Blueskünstlern wurden veröffentlicht. Ein Beispiel ist das Album Magic Sam Live, aus welchem ich euch heute auch Musik spiele. Junge Plattenlabels wie Legato Records versuchten, den verknöcherten Markt der großen Plattenfirmen zu brechen. Ein Beispiel ist das Album From the Heart of a Woman von Coco Taylor, aus welchem wir heute auch Musik hören. Und vor allem arbeiteten Rockmusik-Weltstars immer häufiger mit Bluesmusikern zusammen. Als Beispiel hierfür hören wir noch etwas aus dem Album The Rolling Stones and Muddy Waters Live at the Checkerboard Lounge. Sweet Little Angel und Champagne and Reefer.

Vi hørte den Muddy Waters and the Rolling Stones, mit Sweet Little Angel und Champagne and Reefe. Diese Aufnahmen wurden schon alleine durch die Besonderheit einer Session der Rock-Superstars Rolling Stones in einem kleinen Club in Chicago zusammen mit Muddy Waters berühmt. Eine musikalische Weiterentwicklung ist beim Album von Coco Taylor From the Heart of a Woman, welches 1981 bei Alligator Records erschien, zu hören. Zum Einstieg gleich zwei Songs daraus, Something Strange is Going On und Never Trust a Man.

der sa something strange is going on, and never trust a man von Coco Taylor. Coco hatte bei Chess Records ja immer das Problem, dass sie in die Fußstapfen von Etta James treten sollte. Bruce Iglauer mit seinen Alligator Records gab ihr mehr Raum und repetierte nicht nur den traditionellen Chicago Blues. Nach dem flotten Boogie If Walls Could Talk mit Keep Your Hands Off Him noch ein Funky-Beispiel.

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Bei den Aufnahmen hatte Coco auch Spitzenmusiker des Chicago Blues dabei. Unter anderem Sammy Lawhorn, der schon mit Marion Otis Band Platten aufgenommen hatte an der Gitarre, Billy Branch an der Bluesharp und A.C. Reed, der schon in den frühen 1960er mit Earl Hooker aufgetreten war und damals auch eigene Single-Veröffentlichungen hatte am Tenorsaxophon. Ich spiele euch mit Thanks But No Thanks noch einen Titel mit Billy Branch an der Harp, gefolgt von It Took a Long Time.

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Mit Schur had a wonderful time, bringe ich vor dem Abschluss mit dem dritten Album aus dem Jahr 1981 noch ein Beispiel, das Coker auch ganz anders kann.

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Wir hörten Sure Had a Wonderful Time Last Night von Coco Taylor. Durch die Würdigung im Blues Brothers Film kam damals ein ganz toller Bluesmusiker wieder ins Gedächtnis, der leider 1969 schon im Alter von nur 32 Jahren verstorben war. 1981 wurden Aufnahmen von einem seiner Live-Auftritte in The Alex Club in Chicago aus dem Jahr 1963 veröffentlicht. Die Rede ist von Magic Sam. Zum Abschluss hören wir aus dem Album Magic Sam Live ein Beispiel für dessen tollen Gesang und dessen überragendem Gitarrenspiel. Aber vorher verabschiede ich mich von euch. Vielen Dank fürs Einschalten von Blues Time und hoffentlich bis zur nächsten Sendung. Und nicht vergessen, es gibt Blues Time jede Woche. Jeweils einmal im Monat das Feature und die Charts und in den Wochen dazwischen die Specials. Wer die Sendungen nachhören möchte, findet diese auf der Seite bluestime.eu/mediathek. Eine gute Zeit wünscht euch, euer Norbert Egger. Zum Abschluss jetzt Magic Sam mit Don't Believe You'd Let Me Down.

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1: Schön, dass Sie heute wieder eingeschaltet haben. Es ist Mittwoch. Wir haben genau 11 Uhr. Das heißt, Zeit für eine neue Romani Ora aus unserem Studio in Oberwart. Eine Stunde mit Musik und interessanten Themen. Mein Name ist Susanne Horvath. Ich hoffe, Sie haben einen entspannten Vormittag und genießen die nächste Stunde mit uns. Schön, dass Sie dabei sind, Deltomenza. 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

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Schön, dass Sie uns heute wieder begleiten bei unserer Romaniora. Vor uns liegt eine abwechslungsreiche Stunde. Dazu gibt's wie immer unser Tagesthema, unsere zweisprachigen Volksgruppennachrichten, News und natürlich jede Menge wunderbare Musik, wie jetzt zum Beispiel Gypsy Casual und danach Adele. Bleiben Sie dran, Arjen Use.

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1: Der Oberwarter Stadtgarten verwandelte sich kürzlich wieder in eine kulinarische Oase. Bereits zum dritten Mal luden die Schmankerltage zum Verweilen, Schlemmen und Zusammenkommen ein. Ein Event, das sich mittlerweile fest im Oberwarter Veranstaltungskalender verankert hat. Für die gewohnt reibungslose Organisation zeichnete sich auch heuer wieder Ute Porci-Heidenreich von Messe-Events verantwortlich. Sie zieht eine erste Bilanz.
2: Natürlich lässt es mein Herz aufblühen, weil die Kommunikation der Gastronomie, der Tollen, was die Stadt Oberwart im Zentrum anbietet, wir kommunizieren. Die Gesellschaft, Unterhaltung im Stadtgarten, das ja eigentlich der Sinn der Sache dieses Stadtgartens ist, haben wir alles umgesetzt und wird sehr gut angenommen und das macht uns natürlich stolz.
1: Was ist denn das besondere Konzept hinter dem Schmankerltag und worauf haben Sie bei der Auswahl der Stände und der Gastronomen in diesem Jahr besonders geachtet?
2: Also wir haben geachtet, dass erstens einmal wieder nur die Oberwarter Gastronomie hier ausschenkt und sich präsentiert und dann auch ihre Schmankerl, wo gewisse Gastronomen bekannt sind für bestimmte Produkte, um das herüberzubringen und ich glaube, dass das auch sehr gut angenommen wird.
1: Der Stadtgarten bietet ja wirklich eine wunderschöne Kulisse für so eine Veranstaltung wie dem Schmankerltag. Wie wichtig ist Ihrer Meinung nach dieser grüne Treffpunkt hier mitten im Herzen von Oberwart?
2: Ich glaube, dass der ganz wichtig ist, weil ja die Stadtgemeinde kommunizieren möchte. Wir halten zusammen, wir treffen uns in Geselligkeit, trinken was, essen was, unterhalten sich und treffen vielleicht Freunde, die man schon Jahre nicht gesehen hat.
1: Die Vielfalt auf den Tellern war auch bei der dritten Auflage groß. Das Besondere daran, ein gelungener Mix aus altbewährten Partnern und frischem Wind. Viele heimische Gastronomen sind von Anfang an mit großer Begeisterung dabei.
3: Naja, fürs Geschäft nicht so optimal, weil wir ja nur zu zweit sind. Aber es gefällt uns, die Atmosphäre ist einfach gut und wir sind gerne dabei.
4: Ja, der Aufwand, sie satt zu bekommen, ist, glaube ich, im Vorfeld größer als dann direkt. Ja? Aber es steckt schon sehr viel dahinter. Also bei uns geht es ja wirklich darum, dass wir die Oberwarter auch ein bisschen, dass wir präsent sein und dass die Oberwarter ein bisschen was Frisches und Gutes auch zum Essen kriegen. Das ist uns das Wichtigste.
1: Ihr werdet das nächste, falls es das nächste Jahr nochmal sein wird, wieder?
4: Auf jeden Fall. Also Schmankerltag, wenn das Wetter so passt und die Leute so super sind, sind wir auf jeden Fall wieder dabei.
1: Neben den bekannten Gesichtern gab es heuer aber auch Premieren im Stadtgarten zu feiern. Denn einige Gastronomen schwangen das erste Mal unter den Bäumen des Parks die Kochlöffel.
5: Ja, wir haben da gleich mal ein paar große Töpfe Chili con Carne. Das schmeckt jeden, das mögen sie immer gerne, ist ein bisschen Abwechslung. Weiters haben wir für die Jugend haben wir Hotdogs mit Frankfurter oder mit Käsekreiner. Und nebenbei gibt es dann noch Grillkoteletten auf Pommes mit Kräuterbutter, ist auch sehr beliebt.
6: Seien Sie bis jetzt immer beim
5: Schmankerltag
6: Vertreter?
5: Nein, das ist heuer das erste Mal, weil ich neu bin in Oberwart.
1: Nicht nur die Gäste aus nah und fern ließen sich die regionalen Köstlichkeiten schmecken, auch die Stadtpolitik zeigte Präsenz. Oberwarts Bürgermeister mischte sich unter die Besucherinnen und Besucher und genoss die entspannte Atmosphäre im Grünen.
7: Ja, es gefällt mir gut. Ich meine, man muss schon sagen, dass wir immer sehr gesegnet sind mit dem Wetter. Und das ist, glaube ich, das Ausschlaggebende. Wenn ein schönes Wetter ist, sind die Leute auch interessiert, dass ein bisschen Schmankerl kosten. Und darum sind wir froh und glücklich, dass das so funktioniert. Ich bin auch immer wieder dankbar den ganzen Organisationsteam und den ganzen Oberwarter Gastronomen, dass sie sich bereit erklären, immer da mitzumachen und jeder seine Spezialitäten da präsentiert. Und ich glaube, das ist eine Bereicherung für die Veranstaltungskalender in Oberwart. Und darum freut es mich, dass so viele Leute da sind und dass wir heute noch wahrscheinlich bis 9 Uhr richtig gut feiern und die Schmankerl genießen und ja, wünsche allen noch eine schöne Zeit im Stadtgarten.
1: Dass das Konzept der Schmankerltage aufgeht, bewies der Ansturm im Stadtpark. Bei bestem Wetter wurde von Stand zu Stand geschlendert, ausgiebig gestöbert und natürlich herzlich gerne gekostet.
8: Zwei Dobrohr, ja noch. Alles ist gut bekannt. Backhändl mit Kartoffelsalat und der Cola. Passt, alles gut.
4: Ja, sehr schön ist das da, es war wieder das mehr nicht so heiß, das passt da so richtig, das gefällt mir alles gut da. Die Leute alles sind schön, alles, alles super, mir gefällt das gut, wirklich. Aber gefällt mir nicht gut, das ist sowieso immer.
1: Aber nicht nur kulinarisch hatte der Schmankerltag einiges zu bieten, auch das Rahmenprogramm konnte sich sehen lassen und verlieh dem Stadtgarten Feststimmung. Musikalisch und kulturell gestalteten unter anderem der ungarische Kinderchor des BUKV, die Stadtkapelle Oberwart sowie Schülerinnen und Schüler der Musikschule den Nachmittag. Ein rundum gelungener Tag im Herzen von Oberwart, der einmal mehr gezeigt hat, wie gut Kulinarik, Kultur und Gemeinschaft im Südburgenland zusammenpassen.
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Lärm, Hitze und Staub belasten Menschen mit wenig Einkommen stärker. Das zeigt eine Analyse der Statistik Austria. Demnach fühlen sich Menschen mit niedrigerem Haushaltseinkommen häufiger durch Lärm oder starke Hitze belastet. Bei Menschen mit höherem Einkommen ist diese Belastung deutlich geringer. Umgekehrt zeigt die Untersuchung, Menschen mit höherem Einkommen haben häufiger einen Lebensstil, der die Umwelt stärker belastet, zum Beispiel durch mehr Autofahrten, Flugreisen oder höheren Konsum. Die Statistik Austria spricht dabei von einem Zusammenhang zwischen Einkommen, Umweltbelastung und Umweltverhalten.

Es ist Mittwoch. Wir haben genau 11.32 Uhr und das bedeutet Zeit für unsere zweisprachigen Volksgruppen-News. Darin informieren wir Sie über aktuelle Themen und Neuigkeiten aus der Volksgruppe, wie gewohnt in deutscher und in unserer Sprache Romani. 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

0: Jeder von uns spürt den steigenden Ölpreis im Geldbörserl und der macht sich auch an den Tankstellen bemerkbar. Grund dafür ist weiterhin der Krieg im Iran. Das internationale Ölangebot ist dadurch derzeit eingeschränkt. Auch beim Heizöl spüren die Haushalte die höheren Preise. Viele bestellen deshalb nur noch so viel, wie sie für den nächsten Winter brauchen. Die großen Heizöltanks werden also immer seltener komplett gefüllt. Laut WIFO-Ökonom Josef Baumgartner hat sich die Lage zuletzt weiter verschärft. Eine wichtige Pipeline im Iran ist unterbrochen. Dadurch kommt weniger Öl auf den internationalen Markt. Für Autofahrerinnen und Autofahrer könnte es deshalb noch teurer werden. Weitere Preissteigerungen bei Diesel, Benzin und Heizöl sind laut Experten möglich. 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

Heute am 23. September ist der internationale Tag der Gebärdensprachen. An diesem Tag geht es um die Gebärdensprache und um die Rechte gehörloser Menschen. Deshalb ist das ein wichtiger Tag, weil er auf die Situation von gehörlosen Menschen aufmerksam macht. Gehörlose Menschen sollen gleichberechtigt am Leben teilnehmen können. Das bedeutet zum Beispiel, Informationen sollen für alle Menschen zugänglich sein. Gehörlose Menschen sollen Zugang zu Bildung und Arbeit haben. Bei wichtigen Gesprächen sollen Gebärdensprachdolmetscherinnen und Dolmetscher zur Verfügung stehen. Gehörlose Kinder sollen die Möglichkeit haben, Gebärdensprache zu lernen. Und gehörlose Menschen sollen selbst entscheiden können, wie sie kommunizieren möchten. 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

0: 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Das war's auch schon für heute mit unserer Romaniora. Danke fürs Zuhören und fürs Dabeisein. Ich hoffe, die Stunde hat Ihnen gefallen und vielleicht war ja auch etwas Interessantes für Sie dabei. Hier aus der Radio Mora, aus dem Radio Mora Studio in Oberwart, genießen Sie den Tag und jetzt natürlich erst einmal guten Appetit. Tschüss und bis zum nächsten Mal bei Romaniora. Morgen begrüßt Sie meine Kollegin Tina Nadei wieder. 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